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2: Kardinal Fernandez hat eine offizielle Erklärung zur Pius-Bruderschaft veröffentlicht. Papst erinnert an Attentat auf Johannes Paul II. Von 1981 und Beginn des Deutschen Katholikentags in Würzburg. Das und mehr hören Sie in dieser Sendung. Ich bin Mario Galgano. Herzlich willkommen. Im Vatikan verschärft sich der Ton gegenüber der Priesterbruderschaft St. Pius X. Glaubenspräfekt Kardinal Victor Manuel Fernandez hat eine deutliche Warnung ausgesprochen, nachdem die Bruderschaft angekündigt hat, im kommenden Juli erneut Bischöfe ohne die Genehmigung des Papstes zu weihen. Über die Hintergründe und die drohenden Konsequenzen spreche ich nun mit unserem Redaktionsleiter Stefan von Kempis. Stefan, Kardinal Fernandez hat eine offizielle Erklärung veröffentlicht. Wie ernst ist die Lage zwischen dem Vatikan und den Piusbrüdern aktuell?
3: Also die Lage ist tatsächlich ausgesprochen angespannt. Kardinal Fernandez stellt klar, dass die geplanten Bischofsweihen ohne päpstlichen Auftrag einen schismatischen Akt bedeuten. Das ist kirchenrechtlich eine der schwersten Verurteilungen überhaupt. Der argentinische Kurienkardinal beruft sich dabei direkt auf Dokumente aus dem Jahr 1988. Damals kam es unter Erzbischof Lefebvre schon einmal zu solchen unrechtmäßigen Weihen.
2: Was würde das denn für die Beteiligten konkret bedeuten, wenn sie diese Weihen im Juli wirklich durchziehen?
3: Also die Konsequenzen sind drastisch. Fernandez zitiert das Schreiben Ecclesia Dei von 1988, wie gesagt, wonach die formale Zustimmung zu einem Schisma eine schwere Beleidigung Gottes sei. Ein wörtliches Zitat. Kirchenrechtlich zieht das automatisch die Exkommunikation nach sich. Es ist also eine letzte und sehr deutliche Warnung vor einer, ich zitiere wörtlich, außerordentlich schwerwiegenden Entscheidung, so nennt das der Vatikan.
2: Wie reagiert Papst Leo auf diese Entwicklung? Gibt es noch Hoffnung auf ein Einlenken?
3: Also die Erklärung von Kardinal Fernandez ist mit dem Papst natürlich abgesprochen. Es heißt, dass Papst Leo der 14. weiterhin darum betet, dass der Heilige Geist die Verantwortlichen der Pius-Bruderschaft erleuchten möge. Er hofft, dass sie von ihrem Vorhaben noch im letzten Moment Abstand nehmen, um einen endgültigen Bruch mit der katholischen Weltkirche zu vermeiden.
2: Einschätzungen von unserem Redaktionsleiter Stefan von Kempis zur aktuellen Warnung aus dem Glaubensdikasterium. Vielen Dank.
3: Danke auch.
2: Am Gedenktag der seligen Jungfrau Maria von Fatima hat der Papst bei seiner Generalaudienz an Papst Johannes Paul II. Erinnert, der vor 45 Jahren auf dem Petersplatz Opfer eines Attentats wurde. In seiner Katechese ging Leo XIV. Auf die Gottesmutter als Vorbild und Mutter der Kirchengemeinschaft ein.
4: Am 13. Mai 1981 wurde der polnische Papst bei einem Anschlag auf dem Petersplatz angeschossen und überlebte nur knapp. Daran erinnerte Leo XIV. An diesem Mittwoch bei seiner Generalaudienz. Bei der Fahrt im Papamobil über den Petersplatz hielt er an der Stelle an, wo der polnische Papst 1981 niedergeschossen wurde. Leo XIV. Kniete an dem Gedenkstein nieder, der dort in den Boden eingelassen ist. Johannes Paul II. Hatte sein Überleben des Attentats, das sich exakt am Jahrestag der ersten Marienerscheinungen von Fatima ereignete, dem Eingreifen der Madonna zugeschrieben. Er ließ eine der Attentatskugeln später in die Krone der Madonna von Fatima einsetzen. Der Gedenktag der seligen Jungfrau Maria von Fatima erinnert an die erste der sechs Marienerscheinungen im Jahr 1917, bei der die Mutter Gottes in Portugal drei Hirtenkindern erschien. In seiner Katechese ging der Papst bei der Generalaudienz auf Maria als Vorbild der Kirche ein und griff Passagen der dogmatischen Konstitution Lumen Gentium auf.
5: Della Costituzione dogmatica sulla Chiesa alla Vergine Maria.
4: Maria wird dort als klarstes Urbild im Glauben und in der Liebe anerkannt. Die Gottesmutter sei Mutter der gesamten kirchlichen Gemeinschaft und vollkommenes Vorbild dessen, wozu die ganze Kirche berufen ist. Geschöpf des Wortes des Herrn und Mutter der Kinder Gottes, die im Gehorsam gegenüber dem Wirken des Heiligen Geistes geboren wurden, führte Leo XIV. Dazu aus. In der Madonna zeige sich die bedingungslose Offenheit für das göttliche Geheimnis in höchster Form, so der Papst. Maria sei eine historisch konkrete Frau gewesen, der die außergewöhnliche Erfahrung zuteil wurde, die Mutter des Erlösers zu werden und die diese unverdiente Erwählung durch Gott mit freier Zustimmung des Glaubens angenommen habe.
5: Come della donna icona del mistero.
4: Maria ist daher die Frau, die das Geheimnis verkörpert, das heißt den göttlichen Heilsplan, der einst verborgen war und in Jesus Christus in seiner Fülle offenbart wurde.
5: In Jesu Christo.
4: So Leo XIV. Am Erlösungswerk habe sie in Gehorsam, Glaube, Hoffnung und brennender Liebe mitgewirkt. Die Jungfrau Maria verweise auf das Geheimnis und die Berufung der Kirche, fuhr der Papst fort. Sie könne uns lehren, die Kirche zu lieben und in ihr der Vollendung des Reiches Gottes zu dienen, so Leo XIV. Er rief alle Gläubigen dazu auf, sich vom Beispiel der Madonna inspirieren zu lassen und sie um Unterstützung bei unserem Wirken als Glieder der Kirche zu bitten. Der Papst ermutigte die Gläubigen bei der Generalaudienz zur Gewissensprüfung. Sie sollten sich fragen:
5: Vivo con fede umile e attiva la mia appartenenza alla Chiesa?
4: Lebe ich meine Zugehörigkeit zur Kirche in demütigem und aktivem Glauben? Erkenne ich in ihr die Gemeinschaft des Bundes, die Gott mir geschenkt hat, um seiner unendlichen Liebe zu entsprechen? Fühle ich mich als lebendiger Teil der Kirche im Gehorsam gegenüber den von Gott gesandten Hirten? Betrachte ich Maria als vorbildliches Glied und Mutter der Kirche und bitte ich sie, mir zu helfen, ein treuer Jünger ihres Sohnes zu sein? Liebe Schwestern und Brüder, möge der Heilige Geist, der auf Maria herabgekommen ist und den wir in Demut und Vertrauen anrufen, uns die Gnade schenken, diese wunderbaren Wahrheiten in vollem Umfang zu leben.
5: Ci doni di vivere pienamente queste stupende realtà.
4: Für Radio Vatikan, Anne Preckel.
2: An das Attentat auf Papst Johannes Paul II., der vor genau 45 Jahren am 13. Mai 1981 bei seiner damaligen Generalaudienz angeschossen wurde, erinnert Stefan von Kempis mit Tönen aus unserem Archiv.
3: Eigentlich ist diese Generalaudienz wie alle anderen. Karol Wojtyła, vor 2,5 Jahren zum Bischof von Rom gewählt und daher durch den eisernen Vorhang hindurch von Ost nach West gewechselt, erfährt im offenen Wagen über die Piazza San Pietro durch die Menschenmenge, segnet, küsst Kleinkinder. Auf einmal Schüsse, der Papst bricht getroffen zusammen, Panik bricht aus. Man fährt den Schwerverletzten quer durch den römischen Stadtverkehr in die Gemelli-Klinik, dort kämpfen Ärzte um sein Leben. Derweil herrscht auf dem Petersplatz Fassungslosigkeit. Eine Durchsage in mehreren Sprachen, auch auf Deutsch.
6: Wie Sie wissen, ist der Heilige Vater verwundet worden. Man weiß noch nichts über die Schwere der Verwundung. Wir vereinigen uns um ihn im Gebet und beten zusammen auf Latein, das Vaterunser, gegrüßet seist du Maria und Ehre sei dem Vater.
3: Aus vielen Teilen der Welt treffen Botschaften der Trauer, des Schocks im Vatikan ein. Wenn die Ärzte der Gemelli-Klinik ihre knappen Bulletins über den Gesundheitszustand des Papstes vorstellen, dann werden sie von dichten Reportertrauben umlagert. In vielen Kirchen, auf vielen Plätzen weltweit betende Menschen brennende Kerzen. Und die bange Frage, wird er überleben und wird er, falls ja, dann noch sein Amt ausüben können? 17. Mai 1981. Einen Tag vor seinem 61. Geburtstag wendet sich Johannes Paul in einer Radiobotschaft an die Menschen draußen. Seine Stimme ist schwach, seine Botschaft keine 10 Zeilen lang.
7: Sia lodato Gesù Cristo, carissimi fratelli e sorelle, so in questi giorni,
8: liebe Brüder und Schwestern, ich weiß, dass ihr in diesen Tagen und speziell in dieser Stunde mit mir verbunden seid. Ich danke euch bewegt für eure Gebete und segne euch alle. Ich bin besonders den beiden Personen nahe, die mit mir verletzt wurden. Ich bete für den Bruder, der auf mich geschossen hat. Ich habe ihm aufrichtig vergeben. Vereint mit Christus opfere ich meine Leiden auch für die Kirche und für die Welt. Dir, Maria, wiederhole ich, ich bin ganz dein.
7: A te, Maria, ripeto, totus tuus ego sum.
2: Zurück zur Generalienz mit Papst Leo dem 14. Den Gedenktag der seligen Jungfrau Maria von Fatima am 13. Mai hat der Papst für einen erneuten kleinen Friedensappell genutzt. Mehr von Stefanie Stahlhufen.
9: Am 13. Mai 1917 erschien die Mutter Gottes in Fatima, Portugal, erstmals drei Hirtenkindern. Mitten im Ersten Weltkrieg gab sie dabei eine Botschaft des Weltfriedens aus. Fatima wurde zum Wallfahrtsort, an dem regelmäßig der Rosenkranz besonders für den Frieden gebetet wird. Papst Leo XIV. Erinnerte daran diesen Mittwoch mit den Worten:
5: Oggi, festa liturgica della Beata Vergine Maria di Fatima.
9: Heute, am liturgischen Fest der seligen Jungfrau Maria von Fatima, richten wir unseren Blick auf das Heiligtum, wo die Mutter Gottes den drei Hirtenkindern eine Botschaft des Friedens überbracht hat. An diesem Ort, der der Christenheit so sehr am Herzen liegt, versammeln sich heute zahlreiche Pilger aus allen fünf Kontinenten. Ihre Anwesenheit ist ein Zeichen für das Bedürfnis der Menschen unserer Zeit nach Trost, Einheit und Hoffnung der Menschen. Wir vertrauen dem unbefleckten Herzen Mariens den Ruf nach Frieden und Eintracht an, der aus allen Teilen der Welt, besonders von den vom Krieg heimgesuchten Völkern, emporsteigt. Mein Segen für alle. Soweit die Worte von Papst Leo XIV. Bei seiner Generalaudienz diesen Mittwoch.
2: Die Katechese von Papst Leo bei der Generalaudienz auf Deutsch und unsere Live-Übertragung zum Nachschauen im Video bei uns im Internet auf www.radiovatikan.de. An diesem Mittwochabend beginnt in Würzburg der 104. Deutsche Katholikentag. Zur feierlichen Eröffnung wird auch der deutsche Bundespräsident Frank-Walter Steinmeier erwartet. Und bis Sonntag gibt es vor Ort rund 900 Einzelveranstaltungen. Veranstalter des Katholikentages ist das Zentralkomitee der Deutschen Katholiken, ZDK. Auch Radio Vatikan ist mit einem Stand vertreten. Die Organisatoren des fünftägigen Christentreffens rechnen mit rund 300.000 Dauerteilnehmern sowie etlichen tausend Tagesgästen. Ihr Kommen angekündigt haben auch Bundeskanzler Friedrich Merz, Bayern Ministerpräsident Markus Söder, Politiker und Politikerinnen aus verschiedenen anderen Parteien sowie Prominente aus Kunst und Gesellschaft. Bis Sonntag sind rund 900 Einzelveranstaltungen geplant, darunter Gottesdienste, Konzerte, Ausstellungen und Diskussionen über aktuelle Fragen aus Kirche und Gesellschaft. Am Freitag, dem 15. Mai, wird Papst Leo im Petersdom in Rom der Trauerfeier für den verstorbenen Kardinal Emil Paul Czerik vorstehen. Wir übertragen ab kurz vor 16 Uhr live und mit deutschem Kommentar. Nach dem Tod des Schweizer Kardinals Emil Paul Czerik am Dienstag hatte Papst Leo allen Angehörigen und der Diözesangemeinde Sion im Kanton Wallis in der Schweiz sein Beileid ausgesprochen. Und apropos Live-Übertragungen. An diesem Donnerstag übertragen wir live den Besuch des Papstes in der römischen Universität La Sapienza. Wir übertragen ab 10 Uhr. Mehr dazu auf unserer Internetseite www.radiovatikan.de.
10: Studierende berichten gegenüber den vatikanischen Medien von den Vorbereitungen und ihren Erfahrungen in der Universitätskapelle. Ein Ort, der besonders von auswärtigen Studierenden zu einem neuen Zuhause geworden ist. Papst Leo XIV. Besucht am Donnerstag, den 14. Mai um 10.20 Uhr die größte italienische Universität La Sapienza in Rom. Die Universität beherbergt mehr als 100.000 Studierende und zählt somit zu einer der größten in ganz Europa. Der Bischof von Rom wird zunächst einen Moment des Gebets einlegen, bevor er sich zu einem Treffen mit dem Rektorat begibt. Später besichtigt er eine Ausstellung über die Sapienza und das Papsttum und hält dann eine Ansprache in der Aula Magna. Auf dem Hauptcampus der Universität wird studiert, geforscht, es werden Tagungen, Ausstellungen und Konzerte organisiert. Dies ist ein Laboratorium der menschlichen Herzen, beschreibt es der Kaplan Pater Gabriele Vecchione, mit Studierenden aus aller Welt, die Zukunft von morgen gestalten werden. Hier wollen wir den Glauben mit einem rationalen Ansatz leben, der dem 21. Jahrhundert gerecht wird. Für die jungen Männer und Frauen wird die Universitätskapelle ein Zufluchtsort, ein Zuhause in einem fremden Land. Eine Studentin erinnert sich, dass sie während ihres Bachelorstudiums nie eine Verbindung zum Glauben gespürt habe, obwohl sie seit der Mittelstufe in ihrer Pfarrei aktiv ist. Andere Studierende wie mich zu finden, die sich nach mehr sehen, ist wirklich schön, erzählt sie. Dieser Papst ist für mich etwas Besonderes, da ich den Moment seiner Wahl miterlebt habe. Ich war auf dem Petersplatz und habe den weißen Rauch aus der Sixtinischen Kapelle aufsteigen sehen. Es ist ein historisches Ereignis, dass er an die Sapienza kommt, und es gibt mir Hoffnung, große Hoffnung für uns junge Menschen. Am späten Nachmittag versammeln sich Studierende in der Kapelle zur Anbetung vor dem Hauptaltar. Dahinter befindet sich eine kleine Kapelle für Gruppentreffen. Das Licht ist gedämpft, die Einrichtung schlicht. Eine Etage tiefer befindet sich ein großer, runder Lesesaal zum Lernen. Für Radio Vatikan, Nele Maßmanns.
2: In Syrien stehen Christen stärker unter Druck als je zuvor. In diversen Ländern südlich der Sahara sind Islamisten auf dem Vormarsch. Wie das Hilfswerk Open Doors jetzt darauf aufmerksam macht, erklärt der Leiter Markus Rode gegenüber unseren Kollegen vom Domradio.
11: Ja, wir sprechen von rund 15 Ländern. Ich sag mal Somalia, Sudan, Eritrea, Nigeria, Mali, Burkina Faso, also alles Länder südlich der Sahara. Und das Besondere dort ist, man kann sagen, im Prinzip sind es gescheiterte Staaten. Es gibt dort kein Recht und Ordnung. Es gibt dort islamistische Gruppierungen, die versuchen, ein islamistisches Kalifat in Afrika oder ganz Afrika zu islamisieren. Und dementsprechend sind sie auch in einem sogenannten rechtsfreien Raum, kann man sagen, unterwegs, überfallen christliche Dörfer, bringen die Menschen um, Frauen, Männer und Kinder auf grausame Weise, überfallen Dörfer und sagen, wenn ihr nicht in einer Woche aus den Kirchen eine Moschee gemacht habt, dann werdet ihr alle umgebracht. Und das, was da eben so brutal ist, ist diese unfassbare Gewalt, mit der vorgegangen wird. Es wird alles zerstört. Und es ist so, stellen Sie sich vor, 16,2 Millionen Christen sind derzeit in dieser Region auf der Flucht und müssen in unfassbaren, unmenschlichen, menschenunwürdigen, ich sage jetzt mal Art Zeltstätten leben, schon seit Jahren und wissen nicht, wie es weitergeht. Also es ist ein Hotspot der Gewalt.
12: Die Repressalien, die Christinnen und Christen da erleben müssen, haben Sie schon geschildert. Sie von Open Doors legen den Finger in die Wunde, Sie machen das Unrecht dort öffentlich. Wie helfen Sie Betroffenen noch?
11: Beim letzten Open Doors-Tag haben wir eine Kampagne gestartet, die heißt Arise Afrika, steh auf Afrika. Da geht es im Wesentlichen um Nothilfe für die Christen. Es geht um Traumabewältigung. Wir haben Traumazentren. Ich war selber dort vor Ort gewesen. Wir müssen überhaupt erstmal die Basis schaffen, dass die Menschen wieder leben können bzw. überleben können. Und da sind wir im Moment dran und es ist eine Kampagne, die weltweit läuft, wo man auch, ich sag mal, Petitionskarten schicken kann an Politiker. Man hat die Möglichkeit, sich zu beteiligen an dem enormen Bedarf an Nothilfe, Traumaarbeit, die nötig ist, auch für die Kinder und junge Generation. Das ist eben das, was uns dort in Subsahara-Afrika begegnet, während in anderen Regionen wieder andere Themen im Schwerpunkt vorne sind, wo wir helfen. Aber ganz besonders ist natürlich das Gebet das Erste, worum verfolgte Christen bitten.
2: Und damit endet diese Sendung. 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Vatican News Deutsch auf WhatsApp. Aus dem Studio in Rom verabschiedet sich Mario Galgano. 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

Laudetur Jesus Christus. Herzlich willkommen zu dieser Live-Übertragung von Radio Vatikan für Vatican Media. Heute am 14. Mai 2026, dem Christi Himmelfahrtstag, übertragen wir für Sie den Pastoralbesuch von Papst Leo XIV. An der Römischen Universität La Sapienza. Am Mikrofon ist heute für Sie Marlies Prinz. Einen herzlichen Gruß an alle, die dieser Live-Übertragung über unsere Website, YouTube oder die sozialen Medien zuschauen. Und ein herzliches Willkommen ebenso an alle, die den Besuch des Papstes über unsere Partnersender verfolgen. Wir sind heute verbunden mit den katholischen Fernsehsendern EWTN-TV und KTV. Und wir hören den gigantischen Applaus, der in der Aula Magna, der großen Aula der Römischen Universität La Sapienza, aufbrandet. Denn in diesen Momenten betritt der Papst die Aula. Begleitet ist er von der Rektorin der Römischen Universität, Antonella Polimeni, die den Papst bereits heute früh um 10.20 Uhr vor der Universitätskapelle begrüßt hat. Bereits um 10 Uhr ist der Papst heute mit dem Auto vom Vatikan aufgebrochen, hin zur Universität, hat dort die Rektorin getroffen und mit dem Kaplan der Universität, Don Gabriele Vecchione, in der Universitätskapelle einen kurzen Moment des stillen Gebets verbracht. Vor wenigen Minuten wurde dem Papst nun in den Räumen der Universität eine Ausstellung gezeigt mit dem Titel Sapienza und das Papsttum, die die gemeinsame Geschichte der Universität mit dem Papsttum geschildert hat. Die Rektorin geht zum Mikrofon und beginnt ihre Ansprache. Ich danke seiner Heiligkeit Papst Leo XIV. Von ganzem Herzen für diesen Besuch, der unsere Universität ehrt und die Verbindung der Sapienza mit dem Heiligen Stuhl und die Gemeinschaft der Gläubigen, die in der Person des Papstes eine feste geistliche Führung und einen pastoralen Bezugspunkt finden, sowie ganz allgemein mit all jenen, die in seinem Lehramt einen universellen Appell an die Werte der Menschenwürde, der Geschwisterlichkeit, der Solidarität und des Respekts unter den Völkern erkennen. Ein Besuch, der in einem besonders heiklen Moment unserer jüngsten Geschichte stattfindet, während der Nachhall und die Folgen der Kriege uns zu unvermeidlichen Überlegungen über bedrohte, gedemütigte und vergessene, für uns jedoch unverzichtbare Werte veranlassen. Frieden, Freiheit, Demokratie und Solidarität. Und doch, wie Augustinus sagt, und uns damit in ebenso komplizierten Kontexten wie dem Untergang des Weströmischen Reiches dazu auffordert, uns nicht über die Schlechtigkeit der Zeiten zu beklagen, sondern uns selbst zu verbessern, um sie besser zu machen. Ihre Anwesenheit hier heute, Heiliger Vater, Ihr unermüdliches Engagement für die Einheit unter den Völkern macht uns Mut, gibt uns Zuversicht und spornt uns an, das ohnehin schon starke Engagement der Sapienza für den Aufbau von Wegen des Dialogs und des Austauschs weiter zu verstärken. Danke. Die Verbindung zwischen der Sapienza und der Kirche von Rom ist unauflösbar, uralt und zugleich lebendig und aktuell. Ein historischer Weg, der sich durch die Geschichte der Stadt und des ganzen Landes zieht, wie wir in der Ausstellung Sapienza e i Papi, also die Sapienza und die Päpste, erkennen konnten, die in den Räumlichkeiten dieses Rektorats gezeigt wurde. Die Sapienza wurde am 20. April 1303 gegründet, als Bonifatius VIII. Mit der Bulle In Suprema Praemitentia Dignitatis das Studium Urbis ins Leben rief. Seit ihren Anfängen war unsere Universität eng mit den Päpsten verbunden, die sie zu einem Spiegel ihrer Politik, der kulturellen Bildung und der Förderung des Wissens machten. Es war Benedikt XIV., der die Universität weiter für die Naturwissenschaften öffnete, eine Entscheidung, die sich im 19. Jahrhundert mit der Gründung und dem Ausbau der Universitätsmuseen für Mineralogie, Zoologie und Physik fortsetzte. Mitten im Barockzeitalter wurde der Universitätsbereich durch den Bau der Kirche Sant'Ivo alla Sapienza und der Bibliotheca Alessandrina erneuert, die beide von Francesco Borromini entworfen wurden. Und es ist kein Zufall, dass unser Universitätswappen historisch gesehen gerade den Cherubus zeigt,
ein altes Symbol der Weisheit, das von den Symbolen des Wissens in den Fresken von San Ivo inspiriert ist. Der Cherub wacht auch heute noch symbolisch über diese Aula Magna und über die Zusammenkunft, die hier stattfindet, und erinnert uns daran, dass Wissen zugleich geistige Offenheit für den Gläubigen und der höchste Ausdruck der menschlichen Fähigkeit sein kann, die Welt zu hinterfragen und die Realität zu verstehen. Mit der nationalen Vereinigung von 1870 und der Anerkennung Roms als Hauptstadt wurde die Sapienza Teil des Bildungsmodells des neuen Staates und bekräftigte eine zentrale Rolle im Studium der Medizin und der naturwissenschaftlichen Fächer sowie der geisteswissenschaftlichen, philosophischen, sozialwissenschaftlichen und juristischen Fächer. Seit 1935 befindet sie sich an ihrem heutigen Standort, der von Marcello Piacentini entworfen wurde, das Universitätsviertel. Es folgte eine dramatische Zeit, in der die Sapienza von der Etablierung des faschistischen Regimes und dessen ideologischen und kulturellen Organisationsformen geprägt war, bis hin zur Anwendung der Rassengesetze von 1938 auch an unserer Universität, eines der unmenschlichsten Kapitel der italienischen und europäischen Geschichte des 20. Jahrhunderts. In der Nachkriegszeit, mit der demokratischen Wiedergeburt

Seitdem war unser Kompass stets die Verfassung der Republik, deren säkularer Grundgedanke in der Lage ist, eine fruchtbare Beziehung zwischen den religiösen Präsenzen und den Prozessen des Aufbaus der Nation herzustellen. Es ist wichtig, sich heute, wenige Tage vor den Feierlichkeiten zum 80. Jahrestag der Gründung der Republik, daran zu erinnern. Unterscheidung und Zusammenarbeit zwischen Glaube und Vernunft, Kirche und Staat, Glauben und Wissen im gemeinsamen Streben nach einer Ethik des Wissens und des Könnens. Diese historische Verbundenheit mit der Stadt und der Kirche von Rom speist sich aus einem starken Austausch von Ideen, Kulturen und Werten. Gerade in dieser Perspektive erhält die Integration des Wissens ihre volle Bedeutung, auf die auch der augustinische Ausdruck in Illo Uno Unum verweist, den der Heilige Vater als sein bischöfliches Motto gewählt hat. Eine Vision, die wir als zutiefst verbunden mit der Mission unserer Universität empfinden, einem Ort, an dem unterschiedliche Ideen, Erfahrungen, Religionen, Identitäten und Herkunftsorte nebeneinander bestehen und im Dialog stehen, um eine Gemeinschaft aufzubauen, die auf Pluralismus, Respekt und dem Austausch von Wissen gründet. Ein Engagement, das wir im Laufe der Jahre entwickelt haben und das sich in den Aktivitäten der Lehre, der Forschung sowie der dritten und vierten Mission unserer Fachbereiche und Fakultäten widerspiegelt. Es handelt sich um Aktivitäten, die gerade aus der Anerkennung der Grundprinzipien der italienischen Verfassung hervorgehen, die die Satzung der Universität inspirieren, auf deren Grundlage die Sapienza tätig ist und dabei die Achtung der Würde des Menschen sowie den Pluralismus der Ideen gewährleistet und die uneingeschränkte Freiheit der Ideen sowie die Ausübung der politischen, gewerkschaftlichen und religiösen Freiheiten schützt. All dies ist ein wesentlicher Bestandteil der sozialen Funktion, die Sapienza wahrnimmt, um zum Aufbau einer offenen, demokratischen und inklusiven Gesellschaft beizutragen, um den Studierenden freies und kritisches Wissen zu vermitteln, um das wissenschaftliche und kulturelle Wissen der Menschheit zu erweitern und gemeinsam mit der Stadt Rom und allen Partnern, mit denen wir zusammenarbeiten, den tiefen Sinn eines gemeinsamen Weges zu gestalten. Eine Bildungsgemeinschaft für den Einzelnen und für die Gemeinschaft, die durch das, was wir als unsere vierte Mission bezeichnet haben, den Horizont eines beständigen und umfassenden Engagements definiert, das auf die Wertschätzung von Unterschieden und den Aufbau einer solidarischen, inklusiven und bürgernahen Gesellschaft abzielt. Diese Werte und Leitprinzipien, die uns mit denen der Kirche von Rom verbinden und vom Heiligen Vater wiederholt und bei verschiedenen Anlässen hervorgehoben wurden, kommen täglich im Leben unserer Universität zum Ausdruck. Der Kürze halber beschränke ich mich an dieser Stelle darauf, nur zwei repräsentative Elemente anzuführen. Der erste Punkt betrifft den Sinn des Wissens selbst in einer zunehmend komplexen und fragmentierten Gesellschaft. Wissen ist eine der wichtigsten strategischen Infrastrukturen der heutigen Gesellschaft. Und die Universitäten sind Orte, an denen diese Infrastruktur aufgebaut, gepflegt, erneuert und weitergegeben wird. Es stellt die tragende Säule der individuellen und kollektiven Freiheit dar, da es in der Lage ist, Formen der Freiheit zu schaffen, indem es sich mit den Konzepten der Autonomie und der Verantwortung gegenüber der Gemeinschaft, in der wir leben, verbindet. In diesem Sinne ist Wissen der Grundpfeiler für den Aufbau offener und demokratischer Gesellschaften, die fähig sind, einzubeziehen und nicht auszuschließen. Angesichts der heutigen Chancen und wachsenden Schwierigkeiten, die neuen Technologien ethisch korrekt und ohne die Entstehung weiterer Ungleichheiten zu nutzen, besteht die Aufgabe der Universität nicht nur darin, Wissen zu produzieren, sondern auch darin zu lehren, wie Informationen zu interpretieren sind und sich als Orte zu verstehen, an dem Köpfe geformt werden, die fähig sind, die Komplexität der Welt zu begreifen. In dieser Vision nehmen die Studierenden eine zentrale Stellung ein. Das Recht auf Bildung ist einer der Grundprinzipien der öffentlichen Universität und steht in direktem Zusammenhang mit Artikel 34 unserer Verfassung. Um diesem Grundsatz gerecht zu werden, hat unsere Universität in den letzten Jahren ihre Maßnahmen zugunsten benachteiligter Studierender ausgeweitet und dafür erhebliche Mittel bereitgestellt. Dieses Bestreben, Wissen und Gerechtigkeit miteinander zu verbinden, hat angesichts der rasanten Veränderungen der letzten Jahre noch mehr an Bedeutung gewonnen. Das Ende der Pandemie, der russische Einmarsch in die Ukraine, das Wiederaufflammen des Konflikts im Nahen Osten, die Zunahme von Intoleranz und Diskriminierung in Italien wie auch in anderen europäischen Gesellschaften. Ganz zu schweigen von den neuen Formen der Ungleichheit, die durch einen ungerechten und unausgewogenen Zugang zu Algorithmen und neuen Technologien entstehen. Diese Ereignisse haben uns dazu veranlasst, unsere Rolle im Bereich der sozialen Verantwortung weiterzuentwickeln. Wissen ist dann weise, wenn es verantwortungsbewusst

selbstbewusst, respektvoll und aufrichtig ist. Wenn es sich nicht darauf beschränkt, Antworten zu geben, sondern den Mut hat, Fragen zu stellen und sich selbst zu hinterfragen. Und wenn es nicht aufhört, sich nach dem Sinn seines Handelns zu fragen. Der zweite Punkt, auf den ich kurz eingehen möchte, betrifft das Engagement, das uns verbindet, Wege des Friedens und des Dialogs zu beschreiten. Vor wenigen Tagen hat der Heilige Vater in seiner Ansprache an der päpstlichen Diplomatenakademie daran erinnert, dass es bei der Verteidigung der Menschenrechte notwendig ist, den Weg nicht der Konfrontation, sondern des Schutzes der Würde des Menschen, der Entwicklung der Völker und der internationalen Zusammenarbeit zu beschreiten. Die einzigen Mittel, die es ermöglichen, echte Wege des Friedens einzuschlagen. Danke, Heiliger Vater, denn Ihre Worte erinnern uns eindringlich an eine Verantwortung, die über Partikularinteressen, Zugehörigkeiten und Gegensätze hinausgeht und führen uns zurück zum universellen Wert der Menschenwürde, des Dialogs und des Friedens. All dies ist Teil unserer Mission und ein tragendes Merkmal unserer Identität. Wenn es wahr ist, dass Wissen und Bildung der einzige Weg sind, um wirklich frei zu werden, dann ist es ebenso wahr, dass Freiheit in einer Welt ohne Frieden zerbrechlich wird. Dies gilt umso mehr für eine Institution wie die unsere, denn die Freiheit der wissenschaftlichen Forschung, der Lehre, der Zusammenarbeit und des Wissensaustauschs setzt Rahmenbedingungen voraus, in denen Gegensätze und Konflikte nicht in Gewalt, sondern in Auseinandersetzung münden. Es gibt kein Wissen ohne Frieden, denn Wissen entsteht aus dem Dialog, aus der Möglichkeit, Ideen auszutauschen, Hypothesen zu überprüfen und im anderen keinen Gegner zu sehen, den es zu besiegen gilt, sondern einen Gesprächspartner, mit dem man vorläufige Überzeugungen entwickeln und erproben kann. In diese Richtung gehen die zahlreichen Initiativen für Frieden und Zusammenarbeit, die von der Sapienza ins Leben gerufen wurden. Das nationale Doktoratsstudium in Peace Studies, die Aufnahme von Dozierenden und Studierenden aus Ländern, die sich im Krieg befinden, bedroht oder diskriminiert werden in verschiedenen Teilen der Welt. Die Vereinbarung mit der Universität Bethlehem, das Konzert, das erst letzten Montag in dieser Aula Magna stattfand und bei dem Musiker des Magnificat-Institutes und der Musikschule von Scampia gemeinsam auftraten, unter anderem mit den Klängen der Strumenti del Mare, der Instrumente aus Holz, die aus dem Holz der Boote von Migranten gefertigt wurden, die an den Küsten des Mittelmeers angelandet sind und zu Symbolen der Erinnerung, des Dialogs und der Hoffnung geworden sind. Die Zusammenarbeit mit der Diözese Rom und der Gemeinschaft San Egidio zugunsten von Studierenden aus Palästina, von denen die ersten vier jungen Menschen, die am vergangenen Dienstag in Rom angekommen sind, heute hier bei uns sind.

0: Sono solo alcune delle iniziative più recenti attraverso
1: Dies sind nur einige der jüngsten Initiativen, mit denen unsere Universität sich dafür entschieden hat, konkret eine Kultur des Dialogs, der Zusammenarbeit und des Friedens zu fördern. Die Sapienza hat sich zudem in den Dienst von Frauen, Kindern und Jugendlichen gestellt, die die Schrecken des Krieges erlebt haben, und in unserem Poliklinikum Minderjährige und Familie aus dem Gazastreifen aufgenommen. Wir tun all dies, weil wir uns der besonderen Verantwortung der Universitäten bewusst sind, wo Konflikt in Austausch verwandelt werden kann und muss, Unterschiede zu einer Ressource werden und Komplexität verstanden und nicht banalisiert wird, wo Frieden nicht nur beschworen, sondern durch den Dialog zwischen den Disziplinen und eine internationale Zusammenarbeit praktiziert wird, die keine Universität und keinen Forscher isoliert oder herabwürdigt. Wir tun all dies, weil der Beitrag zum Aufbau einer Friedensgesellschaft der wichtigste Beitrag ist, den die Universität leisten kann, indem sie täglich an der Festigung einer Kultur des Austauschs und des Respekts arbeitet, gegen Hass und Diskriminierung. Ich danke noch einmal seiner Heiligkeit Papst Leo XIV., der in Ausübung seines Petrusamtes unserer Gemeinschaft seinen Pastoralbesuch geschenkt hat. Dieser festigt die Verbindung zwischen der Sapienza und der Kirche von Rom weiter und bekräftigt eine gemeinsame Botschaft des Dialogs zwischen Kulturen, Religionen und Generationen. Eine Botschaft des Friedens und der Hoffnung für die Zukunft der Menschheit. Es ist möglich zu hoffen. Es ist notwendig zu hoffen.

So die Ansprache der Rektorin Antonella Polimeni. Und es folgt die Ansprache des Heiligen Vaters. Sehr geehrte Rektorin, sehr geehrte Vertreter der Politik und der Zivilgesellschaft, sehr geehrte Dozenten, Forscher und Mitarbeiter des technischen und administrativen Bereichs und vor allem liebe Studentinnen, liebe Studenten. Mit großer Freude habe ich die Einladung angenommen, die Universitätsgemeinschaft der Sapienza, Universität Rom, zu treffen. Ihre Universität zeichnet sich als Kompetenzzentrum in verschiedenen Disziplinen aus und zugleich durch ihr Engagement für das Recht auf Bildung, auch für Menschen mit geringeren finanziellen Mitteln, für Menschen mit Behinderungen, für Strafgefangene und für diejenigen, die aus Kriegsgebieten geflohen sind. Ich schätze es zum Beispiel sehr, dass die Diözese Rom und die Sapienza eine Vereinbarung zur Eröffnung eines humanitären Universitätskorridors aus dem Gazastreifen unterzeichnet haben.

Es ist mir daher wichtig, euch zu treffen, da ich seit etwas mehr als einem Jahr Bischof von Rom bin. Mit dem Herzen eines Hirten möchte ich mich zunächst an die Studierenden und dann an die Dozierenden wenden. Die Alleen des Universitätsviertels, die ich auf meinem Weg hierher entlang gegangen bin, werden täglich von vielen jungen Menschen bevölkert, die von widersprüchlichen Gefühlen bewegt sind. Ich stelle mir vor, dass ihr manchmal unbeschwert seid, glücklich über eure eigene Jugend, die es euch selbst in einer unruhigen und von schrecklichen Ungerechtigkeiten geprägten Welt ermöglicht, das Gefühl zu haben, dass die Zukunft noch geschrieben werden muss und dass sie euch niemand rauben kann. So sind das Studium, das ihr betreibt, die Freundschaften, die in diesen Jahren entstehen, und die Begegnung mit verschiedenen Denkern ein Versprechen dafür, was uns selbst zum Besseren verändern kann, noch bevor sich die Realität um uns herum wandelt. Wenn aus dem Verlangen nach Wahrheit eine Suche wird, zeugt unser Wagemut im Studium von der Hoffnung auf eine neue Welt. Ihr wisst, dass ich mich geistig mit dem heiligen Augustinus verbunden fühle, der ein unruhiger junger Mann war. Er beging zwar auch schwere Fehler, doch nichts von seiner Leidenschaft für das Schöne und die Weisheit ging verloren. In diesem Zusammenhang hat es mich gefreut, von euch eine große Anzahl von Fragen zu erhalten, Hunderte. Natürlich ist es nicht möglich, alle zu beantworten, aber ich behalte sie im Gedächtnis und wünsche jedem von euch, dass ihr weitere Gelegenheiten zum Dialog sucht. Auch aus diesem Grund gibt es an der Universität Seelsorgeeinrichtungen, wo der Glaube auf eure Fragen trifft. Die Unruhe hat jedoch auch eine traurige Seite. Wir dürfen nicht verschweigen, dass es vielen jungen Menschen schlecht geht. Jeder erlebt schwierige Phasen. Manche haben jedoch den Eindruck, dass diese niemals enden. Heutzutage hängt dies zunehmend mit der Last der Erwartungen und dem Leistungsdruck zusammen. Es ist die allgegenwärtige Lüge eines verzerrten Systems, das Menschen auf Zahlen reduziert, den Wettbewerb verschärft und uns in Angstspiralen versinken lässt. Gerade dieses seelische Unbehagen vieler junger Menschen erinnert uns daran, dass wir nicht die Summe dessen sind, was wir besitzen, und auch keine zufällig zusammengesetzte Materie eines stummen Kosmos. Wir sind ein Verlangen, kein Algorithmus. Gerade diese unsere besondere Würde veranlasst mich, zwei Fragen mit euch zu teilen. Euch jungen Menschen stellt dieses Unbehagen die Frage: Wer bist du? Wir selbst zu sein, ist nämlich die charakteristische Aufgabe im Leben jedes Mannes und jeder Frau. Wer bist du? Ist die Frage, die wir einander stellen. Die Frage, die wir still an Gott richten. Die Frage, die nur wir selbst für uns beantworten können, auf die wir aber niemals allein antworten können. Wir sind unsere Beziehungen, unsere Sprache, unsere Kultur. Umso mehr ist es entscheidend, dass die Studienjahre eine Zeit großer Begegnungen sind. Deshalb fragt die Unruhe der Jugend an die Erwachsenen: Welche Welt hinterlassen wir? Eine Welt, die leider durch Kriege und Kriegsrhetorik entstellt ist. Es handelt sich um eine Verfälschung der Vernunft, die von der geopolitischen Ebene aus in jede soziale Beziehung eindringt. Die Vereinfachung, die Feindeschaft muss daher korrigiert werden, insbesondere an den Universitäten, durch die Achtung vor der Komplexität und die kluge Aneignung der Erinnerung. Insbesondere darf das Drama des 20. Jahrhunderts nicht vergessen werden.
Der Ruf "Nie wieder Krieg" meiner Vorgänger, der so sehr im Einklang mit der in der italienischen Verfassung verankerten Ablehnung des Krieges steht, spornt uns zu einem geistigen Bündnis mit dem Gerechtigkeitssinn an, der im Herzen der Jugendlichen wohnt, mit ihrer Berufung, sich nicht hinter Ideologien und nationalen Grenzen zu verschließen. So war beispielsweise im letzten Jahr der Anstieg der Militärausgaben weltweit und insbesondere in Europa enorm. Man darf eine Aufrüstung nicht als Verteidigung bezeichnen, die Spannungen und Unsicherheit schürt, Investitionen in Bildung und Gesundheit schmälert, das Vertrauen in die Diplomatie untergräbt und Eliten bereichert, denen das Gemeinwohl gleichgültig ist. Zudem muss die Entwicklung und Anwendung künstlicher Intelligenz im militärischen und zivilen Bereich überwacht werden, damit sie nicht die Verantwortung für menschliche Entscheidungen entzieht und die Tragik von Konflikten nicht verschlimmert. Was derzeit in der Ukraine, im Gazastreifen und in den palästinensischen Gebieten, im Libanon und im Iran geschieht, verdeutlicht die unmenschliche Entwicklung der Beziehung zwischen Krieg und neuen Technologien in einer Spirale der Vernichtung. Forschung, Wissenschaft und Investitionen müssen in die entgegengesetzte Richtung gehen. Sie müssen ein radikales Ja zum Leben sein, Ja zum unschuldigen Leben, Ja zum jungen Leben. Ja zum Leben der Völker, die nach Frieden und Gerechtigkeit rufen.

Ein zweiter Bereich gemeinsames Engagements betrifft die Ökologie. Wie Papst Franziskus in der Enzyklika Laudato Si sagte, es besteht eine sehr starke wissenschaftliche Übereinstimmung darüber, dass wir uns in einer besorgniserregenden Erwärmung des Klimasystems befinden. Seitdem ist mehr als ein Jahrzehnt vergangen. Und abgesehen von guten Vorsätzen und einigen Bemühungen in diese Richtung, scheint sich die Lage nicht verbessert zu haben. In diesem Zusammenhang ermutige ich vor allem euch, liebe junge Menschen, nicht der Resignation nachzugeben, sondern die Unruhe in Prophezeiung zu verwandeln. Vor allem wer glaubt, weiß, dass die Geschichte nicht auswegslos in die Hände des Todes fällt, sondern immer, was auch immer geschieht, von einem Gott bewahrt wird, der Leben aus dem Nichts erschafft, der gibt, ohne zu nehmen, der teilt, ohne zu verbrauchen. Gerade heute macht der Zusammenbruch eines Paradigmas der Besitzgier und des Konsums den Weg frei für das Neue, das bereits keimt, studiert, pflegt und bewahrt die Gerechtigkeit. Seid gemeinsam mit mir und vielen Brüdern und Schwestern Handwerker des wahren Friedens, eines unbewaffneten und entwaffnenden, demütigen und beharrlichen Friedens, indem ihr euch für die Eintracht unter den Völkern und den Schutz der Erde einsetzt.

0: così lavorando alla concordia tra i popoli e alla custodia della terra. C'è bisogno di tutta la vostra intelligenza e audacia.
1: Es bedarf eurer ganzen Klugheit und eures ganzen Mutes, denn ihr könnt denen, die vor euch da waren, helfen, einen authentischen Sinnzusammenhang wiederherzustellen, damit wir nicht bei der x-ten flüchtigen Momentaufnahme der Situation stehen bleiben, in der wir uns befinden. Wir müssen von der Hermeneutik zum Handeln übergehen, von einer Gesellschaft mit immer weniger Kindern so wenig beachtet, bezeugt, dass die Menschheit zur Zukunft fähig ist, wenn sie diese mit Weisheit gestaltet. Eure Universität, die einen göttlichen Namen trägt, ist ein Ort des Studiums und der Forschung, der seit Jahrhunderten zum kritischen Denken erzieht. Insbesondere ihr Dozierenden könnt einen fruchtbaren Kontakt zu den Köpfen und Herzen der jungen Menschen pflegen. Das ist sicherlich eine anspruchsvolle, aber auch begeisternde Verantwortung. Es ist von größter Bedeutung, an eure Studenten und Studentinnen zu glauben. Fragt euch daher oft: Habe ich Vertrauen in sie? Lehren ist eine Form der Nächstenliebe, genauso wie es eine ist, einem Migranten auf See, einem Armen auf der Straße oder einem verzweifelten Gewissen zu helfen. Es geht darum, das menschliche Leben immer und unter allen Umständen zu lieben, seine Möglichkeiten zu schätzen, um so das Herz der Jugendlichen anzusprechen, ohne sich nur auf ihr Wissen zu konzentrieren. Lehren wird so zum Zeugnis für Werte durch das eigene Leben. Es ist Fürsorge für die Wirklichkeit. Es ist ein Sinn für die Aufnahme dessen, was man noch nicht versteht. Es ist das Aussprechen der Wahrheit. Welchen Sinn hätte es denn, einen Forscher oder Fachmann auszubilden, der jedoch sein Gewissen, seinen Gerechtigkeitssinn und seinen Respekt für das, was man weder beherrschen kann noch darf, nicht pflegt? Wissen dient nämlich nicht nur dazu, berufliche Ziele zu erreichen, sondern auch dazu zu erkennen, wer man ist. Durch Vorlesungen, Praktika, die Interaktion mit der Stadt, Abschlussarbeiten und Promotionen kann jeder Studierende immer wieder neue Motivationen finden und Ordnung schaffen zwischen Studium und Leben, zwischen Mitteln und Zielen. Liebe Freunde, während ich euch zu dieser täglichen Übung ermutige, soll mein Besuch ein Zeichen für einen neuen Bildungsbund zwischen der Kirche in Rom und eurer renommierten Universität sein, die gerade im Schoß der Kirche entstanden und gewachsen ist. Ich versichere euch allen, dass ich euch im Gebet gedenke und erbitte von ganzem Herzen den Segen des Herrn für die gesamte Gemeinschaft der Sapienza. Danke.

So die Ansprache des Heiligen Vaters Leo des 14. in der Aula Magna der Römischen Universität La Sapienza in Rom.

Und um ein möglichst gutes Foto zu erlangen, wird gleich gezeigt, dass dieses Buch nicht nur mit Text, sondern auch mit kunstvollen Miniaturen und Zeichnungen aufwarten kann.

Zwei Chöre hat die Römische Universität La Sapienza, genauso wie Orchester, wie Theatergruppen. Und während der Chor singt, begrüßt Papst Leo Vertreter der Universität, Vertreter der Studierenden. In den Ansprachen wurde erwähnt, die Sapienza steht für internationale Zusammenarbeit, nimmt Studierende auf aus Kriegsländern, nimmt Studierende auf aus schwierigen finanziellen Verhältnissen, um Wissen, um Bildung wirklich allen zu ermöglichen. Der Papst hat sich dafür in seiner Ansprache explizit bei der Universität bedankt. Die älteste Uni in Rom, eine der größten Universitäten in Europa. An der Sapienza studieren über 100.000 Studierende. Sie hat über 10.000 Mitarbeitende und ungefähr 3.500 Dozierende. Ja, wäre Papst Leo heute an diesem Tag, am Christi-Himmelfahrtstag, nicht an einer Universität in Rom, sondern in Deutschland, in Österreich, in der Schweiz, dann würde er da vermutlich auf größtenteils leere Hallen treffen. In diesen Ländern ist der heutige Christi-Himmelfahrtstag schließlich ein staatlicher Feiertag, die Universitäten damit geschlossen. Hier in Italien jedoch ist heute ein gewöhnlicher Arbeitstag. Die Gottesdienste zu Christi Himmelfahrt, die werden in vielen Pfarren dann am kommenden Sonntag sozusagen nachgefeiert. Und deshalb sind hier in Rom eben heute die Behörden, die Schulen, damit auch die Universitäten ganz normal geöffnet. Und Papst Leo kann jetzt in diesen Momenten viele gespannte Studierende und Dozierende der Universität treffen. Bereits in den vergangenen Tagen konnte man auf der Homepage der Sapienza ganz genau nachlesen, wie dieser Papstbesuch ablaufen würde. Überall wurden große Leinwände aufgestellt, um auch allen Studierenden zu ermöglichen zu können, live dabei zu sein, die nicht in diese Aula Magna, in diese große Aula mehr hineinpassten. Wir sehen im Moment einige junge Personen mit Ansteckern der Gemeinschaft San Egidio. Auch die Zusammenarbeit der Sapienza und San Egidio wurde vorher bereits in den Ansprachen erwähnt. Gemeinsam für Humanität, für Gerechtigkeit einzutreten.

0: Papst Leo winkt, die Halle applaudiert, es gibt Standing Ovations. Während der Papst, begleitet von der Rektorin Antonella Polimeni, die Aula Magna der Universität La Sapienza wieder verlässt. Gemäß dem Plan soll er sich nun auf die monumentale Treppe der Universität begegnen, um dort all die Studierenden zu begrüßen, die auf ihn warten. Und die ihn in diesen Momenten mit einem tosenden Applaus begrüßen.
1: Grazie, grazie a tutti.
0: Danke, danke an alle.
1: L'ultimo saluto dopo la visita stamattina. Vorrei far come un invito a tutti voi.
0: Ich möchte eine Einladung an euch alle aussprechen. Arbeiten wir zusammen. Sind wir alle Konstrukteure des Friedens in der Welt? Arbeiten wir, studieren wir alle? Die Verbindungen zwischen den Freunden. Unsere Worte, unsere Art zu denken, konstruieren wir den Frieden in der Welt. Habt immer Hoffnung in die Möglichkeit, eine neue Welt zu konstruieren. Danke, dass ihr da seid und auf Wiedersehen. Ja, der Papst hat heute Morgen bereits etwa um 10.30 Uhr die Studierenden an dieser Stelle begrüßt, nachdem er in der Universitätskapelle einen Moment des stillen Gebets verbracht hat und hat eben jetzt betont, dieser zweite Gruß, dieser letzte Gruß des heutigen Tages hat ihn verbunden mit der intensiven Botschaft an Frieden, seid Konstrukteure des Friedens, habt Hoffnung, glaubt immer daran, dass wir zusammen eine neue Welt bauen können. Ein letztes Händeschütteln. Ehe Papst Leo XIV. Nach diesem Besuch an der römischen Universität La Sapienza wieder ins Auto steigt, um zurück in den Vatikan zu fahren. Damit geht ein Besuch zu Ende, der die gemeinsame Verbundenheit von Kirche und Wissenschaft, von Vatikan und der römischen Universität La Sapienza gestärkt hat, an dem intensive Plädoyers gehalten wurden, einmal mehr für den Frieden, für das gemeinsame Arbeiten am Frieden und an einer gerechten Welt. Und damit bedanke ich mich ganz herzlich bei Ihnen, dass Sie heute mit dabei waren, als der Heilige Vater Papst Leo XIV. Die Sapienza besucht hat. 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Unsere nächste Live-Übertragung findet bereits morgen statt. Am Nachmittag ab etwa 16 Uhr übertragen wir die Trauerfeier für den diese Woche verstorbenen Kardinal Emil Paul Czerik unter dem Vorsitz von Papst Leo aus dem Petersdom. Und am kommenden Sonntag um 12 Uhr wird wie üblich das Mittagsgebet, das Regina Zöli, übertragen. Wir freuen uns, wenn Sie wieder mit dabei sind. In diesem Sinne wünsche ich Ihnen noch einen gesegneten Christi Himmelfahrtstag. Am Mikrofon war für Sie heute Marlies Prinz. 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
1: Einblick auf unsere Themen heute. Welchen Sinn hat Wissen ohne Gewissen? Das fragt Papst Leo bei seinem Besuch an der größten römischen Universität. Und in Würzburg hat der 104. Deutsche Katholikentag begonnen. Herzlich willkommen bei uns am Mikrofon. Begrüßt Sie Stefan von Kempis. Ich darf Sie heute durch die Sendung begleiten. Papst Leo hat eine der größten Universitäten Europas besucht, die römische Uni La Sapienza. Dort hielt er eine Rede vor Studierenden und Dozenten, sprach mit der Universitätsleitung und besuchte auch die Kapelle der Universität. Über den Besuch sprach ich vor dieser Sendung mit meiner Kollegin Anne Preckel, die ihn mitverfolgt hat. Anne, welche Botschaft hatte denn der Papst für die römische Uni La Sapienza mit im Gepäck?
2: Ja, es hat ja eine lange Tradition, dass Päpste an Universitäten sprechen. Leos Vorgänger Franziskus und Benedikt haben das getan und an diesem Donnerstag eben auch der US-amerikanische Papst. Leo hat gesagt, sein Besuch solle ein Zeichen sein für einen neuen Bildungsbund zwischen der Kirche in Rom und der Sapienza-Universität. Anliegen der Päpste ist ja grundsätzlich bei solchen Universitätsbesuchen, Brücken zu schlagen zwischen Glauben und weltlicher Wissenschaft, den Dialog zu fördern, auch Allianzen schmieden im Sinne des Gemeinwohls. Die Hochschule La Sapienza, übersetzt die Weisheit, ist wirklich eine sehr große internationale Universität. Es gibt über 1000 Studierende dort. Sie ist eine der größten Unis in Europa überhaupt. Und der Papst hat von dort aus den Blick auf ganz aktuelle Fragen auch gelenkt.
1: Welche Themen hat er denn angesprochen?
2: Er hat Aufrüstung und Krieg in der Welt verurteilt und die Verwendung von Technologien wie künstliche Intelligenz für die Kriegsführung. Hier braucht es mehr Kontrolle, hat der Papst noch einmal bekräftigt. Er hat auch davor gewarnt, dass sich die Forschung vor diesen Karren sozusagen spannen lässt. Das Studium muss doch dem Leben, dem Frieden und der Gerechtigkeit dienen, hat der Papst bekräftigt. Fortschritt soll Menschen und Völker bejahen und sie nicht vernichten oder unterjochen. Er hat auch sehr klar die aktuelle Kriegsrhetorik kritisiert, also die Illusion, dass Aufrüstung mehr Sicherheit in der Welt schafft. Und er hat hervorgehoben, dass damit de facto Investitionen in Bildung und Gesundheit auch abgezogen werden durch diese Aufrüstungsspirale, durch das ganze Geld, was da reinfließt. Ja, und das sehen wir ja derzeit weltweit, diese ungute Umleitung von Geld in Geschäfte des Todes, so könnte man das mal zugespitzt sagen. Und ja, er hat auch aktuelle Konflikte angesprochen und gesagt, dass im Zusammenhang mit den Kriegen in der Ukraine, in Palästina, im Libanon und im Iran, dass wir da de facto eine Spirale der Vernichtung auch gesehen haben oder sehen.
1: Welche Rolle haben für Leo in diesem Kontext Wissenschaft, Forschung, Bildung?
2: Wissenschaft, Forschung und Bildung sollen sich verbünden mit Religionen im Sinne des Gemeinwohls. Man könnte das so ein bisschen auf die Formel bringen, welchen Sinn hat denn das Wissen ohne ein Gewissen? Und genau in diese Richtung hat auch Papst Franziskus gesprochen, so auch Leo. Er hat an diesem Donnerstag gesagt zu den Studenten, studiert, pflegt und bewahrt die Gerechtigkeit. Seid gemeinsam mit mir, dem Papst und mit vielen anderen Menschen guten Willens in der Welt Handwerker des wahren Friedens, der für Eintracht unter Völkern und den Schutz der Schöpfung eintritt.
1: Gibt es etwas, was dich überrascht oder besonders berührt hat?
2: Mir scheint, dass der Papst junge Lernende und ihre Fragen und Nöte wirklich ernst genommen hat. Er hat eine Liste bekommen mit Hunderten von Fragen der Studentinnen und Studenten. Die könne er nicht alle beantworten, hat er gesagt, aber ich behalte sie im Kopf. Und Ja, er hat auch sehr ungeschönt gesagt, dass es vielen jungen Leuten heute de facto schlecht geht, weil sie unter enormem Erwartungs- und Leistungsdruck stehen in einer materialistischen, konsumistischen Gesellschaft, in der ja selbst auch an Universitäten, wo eigentlich Freiheit des Denkens und Forschens regieren sollten, immer mehr Effizienzkriterien herrschen. Auch eine ideologische Verflachung des Denkens. Das ist dem Papst, glaube ich, ja, sehr bewusst, zumal als Amerikaner. Gerade in den USA wird der Wissenschaftsbereich in den letzten Monaten auch von politischer Seite ziemlich torpediert.
1: Vielen Dank, Anne Preckel. Und jetzt kommen wir zum 104. Deutschen Katholikentag, der am Mittwochabend in Würzburg begonnen hat und bei dem wir von Radio Vatikan, Vatican News und dem deutschsprachigen Osservatore Romano auch mit einem Stand vertreten sind. Hab Mut, steh auf, das ist das Motto.
3: Also ich erwarte mir, dass das Motto auch Wirklichkeit wird.
1: Das sagte der Augsburger Bischof Bertram Mayer am Donnerstag in einem Interview an unserem Stand.
3: Gerade der verstorbene Papst Franziskus hat ja immer wieder davon gesprochen, steht auf oder geht voran. Und genau das, denke ich, ist wichtig, gerade in dem Thema Ökumene, aber auch im interreligiösen Dialog.
1: Eröffnet wurde der Katholikentag am Mittwochabend mit eindringlichen Appellen zu mehr Zuversicht, demokratischem Engagement und gesellschaftlichem Zusammenhalt. Bundespräsident Frank-Walter Steinmeier, der bayerische Ministerpräsident Markus Söder, Bischöfe und katholische Laien warnten vor Resignation, Hass und einer zunehmenden Spaltung der Gesellschaft. Wir müssen aufhören, uns selbst in die Ohnmacht und das Land in den Abgrund zu reden, das sagte Steinmeier vor rund 9000 Besucherinnen und Besuchern, die auf dem Residenzplatz in Würzburg dem Regen trotzten. Bischof Mayer zum Katholikentagsthema Mut.
3: Es müssen nicht immer die Sensationsschlagzeilen sein, sondern einfach ein positives Aufstehen in diesem Sinne, dass wir nicht sitzen bleiben, dass wir nicht Daumen drehen, dass wir aber auch die Köpfe nicht hängen lassen, sondern dass wir wirklich mit einem Drive nach vorne blicken und die Einheit der Kirche, aber auch das Miteinander der Religionen in den Blick nehmen. Und der jetzige Papst Leo gibt uns ja dafür auch einen guten Impuls mit seinem Wahlspruch.
1: Papst Leos Wahlspruch, ein Zitat des heiligen Augustinus, lautet »In illo uno unum«, in dem einen sind wir eins. Mit dem einen ist Christus gemeint. Eine Botschaft hat Leo XIV. Nicht an den Katholikentag geschickt. Was hält unsere Gesellschaft zusammen? Das ist nach Ansicht der Generalsekretärin der Deutschen Bischofskonferenz, Beate Gillis, eine der entscheidenden Fragen auf dem Katholikentag. Christine Seuss sprach mit Frau Gillis an diesem Donnerstag an unserem Stand in Würzburg.
4: Erstmal lasse ich mich vom Regen, einfach lasse ich mir die gute Laune nicht verderben. Das ist ja schon mal ganz wichtig. Naja, und ich finde es wirklich nochmal klasse, das Thema Habt Mut, steh auf. Das ist nochmal eine Botschaft. Und ich hoffe mal sehr, dass es uns gelingt, diese einerseits ins Gespräch zu kommen mit der Politik, auch nochmal zu schauen, ist denn unsere Perspektive, was ist unser Blick, wie die Zukunft unserer Gesellschaft aussehen kann. Aber auch zu sagen, und welche Verantwortung übernehmen wir da als Kirche? Und da gibt es 1000 Veranstaltungen hier, die das nochmal fokussieren. Und ich hoffe, dass die Menschen, die hier sind, mutiger nach Hause fahren, als sie gekommen sind.
5: Naja, es ist ja auch wirklich viel Politikprominenz da. Es sind hochrangig besetzte Podien. Soll hier vielleicht auch eine Art Allianz geschmiedet werden zwischen Politik, Zivilgesellschaft und Kirche, um genau die Themen, die Sie genannt haben, voranzubringen?
4: Ich erlebe da im Moment eine neue Offenheit. Auch bei Politikerinnen und Politikern. Wir haben immer mal wieder die Frage, wo darf Kirche sich einmischen? Und das ist manchmal auch schwierig, in tagespolitische Debatten auch sich dazu zu äußern. Aber wir merken, wir brauchen nochmal eine grundlegendere Frage. Nicht nur die Frage, was ist sozusagen jetzt die nächste konkrete politische Entscheidung, sondern was hält unsere Gesellschaft zusammen? Und ich glaube, dass eine Haltung aus dem Evangelium heraus, da eine wirklich starke Botschaft ist. Und ich merke auch, dass ich die Politikerinnen und Politiker fragen möchte, wes Geistes Kind seid ihr denn? Was ist denn eure Grundhaltung? Weil wir doch auch, wenn wir in unsere Vergangenheit zurückschauen, wissen, wie schnell es gehen kann, dass auch demokratische Grundstrukturen, die in meinem Leben ich immer für also das kann ich mir gar nicht anders vorstellen. Und ich habe immer gedacht, das ist im Grunde genommen Gott gegeben in Deutschland, dass wir eine demokratische Gesellschaft haben. Und wir spüren jetzt, nein, das ist es nicht. Es ist in Gefahr. Und dann braucht es nochmal diese Grundlage, da hinzuschauen, aus welcher Quelle schöpfen wir denn da. Und ich glaube, das ist wichtig. Und da, glaube ich, ist auch ein Katholikentag, das nochmal bewusst zu machen. Und nicht nur die Politikerinnen und Politiker, sondern wir müssen es ja alle wissen, aus welcher Quelle wir schöpfen wollen.
5: Der Katholikentag ist gerade angegangen, wie gesagt, leider von Regen ein wenig beeinträchtigt. Aber wie nehmen Sie die Stimmung der Menschen wahr?
4: Ich nehme eine große Offenheit, eine große Freude und aber auch diese fragende Haltung. Und das betrifft sozusagen die politische Situation, das betrifft aber natürlich auch, wie geht's weiter in unserer Kirche.
1: Ein Gespräch mit der Generalsekretärin der Deutschen Bischofskonferenz, Beate Gilles. Aber es laufen ja nicht nur Bischöfe und Generalsekretärinnen und Prominente auf dem Katholikentag herum, sondern vor allem interessierte Besucherinnen und Besucher. Mit 30.000 rechnet man in diesen Tagen. Eine kleine Umfrage am Rand der ersten großen Messfeier von Würzburg an diesem Donnerstag.
6: Total schön. Also wir kommen eh aus Würzburg und das ist so toll, dass das dieses Jahr hier ist.
7: Ja.
6: Kann ich nur zustimmen.
5: Und der Regen hat euch nichts ausgemacht?
6: Nee, gar nicht. Also das war es total wert und es ist ja dann jetzt auch noch sonnig geworden.
8: Erwarte ich bestimmt schöne Zusammenkünfte mit anderen Gläubigen. Bestimmt auch ein paar interessante Vorträge. Haben mir da schon ein paar ausgesucht. Und einfach mal schön die Gemeinschaft zu leben, weil es ja doch leider in den Kirchen noch immer weniger wird. Und dann ist es umso schöner, viele Leute zu treffen und auch vor allem junge Leute zu treffen, die genauso glauben wie man selbst.
7: Ich fand besonders jetzt im Gottesdienst im Moment schön, als alle ihre Regenschirme aufgespannt haben, weil das so ein Meer aus unterschiedlichen Regenschirmen gegeben hat. Und ich dachte, obwohl ja irgendwie alle Menschen was Unterschiedliches mitbringen, sind wir doch für das Gleiche hier und weil wir an das Gleiche glauben. Und das war symbolisch irgendwie gerade total schön.
9: Ich fand auch, dass die Vielfalt spürbar geworden ist. Die vielen Menschen, die hier sind und auch im Gottesdienst durch die Verteilung der unterschiedlichen Rollen und die große Beteiligung der Menschen, die dabei waren.
10: Besonders gut hat mir gefallen, dass die Leinwände da waren. Wir konnten sehr viel sehen und blöd war es dann, dass es angefangen hat zu regnen und ja.
11: Ja, ich fand es auch sehr beeindruckend, diese große Gemeinschaft hier auf dem Platz zusammenzukommen. Neben uns waren Priesteranwärter aus Afrika, der hier in Deutschland studiert. Dann waren Priester aus dem Bistum Trier neben uns, zusammen mit seinem Mentor. Verschiedene Menschen aus unterschiedlichen Regionen Deutschlands sind zusammengekommen und es war ein tolles Gemeinschaftserlebnis, der schöne Gottesdienst. Für meinen Sohn, der ist jetzt 11, sind so Zirkus-Kunststücke werden da vorne angeboten, da wollen wir jetzt mal hinlaufen, das ist, denke ich, was Interessantes. Und dann haben wir noch, heute Nachmittag ist ein Clowns-Gottesdienst wird angeboten, ich glaube, das wird auch sehr interessant und ansonsten lassen wir erstmal alles auf uns wirken.
12: Also ich freue mich hier zu sein, weil ich hier studiert habe, vor über 20 Jahren und das war ein sehr schönes Erlebnis, mit den vielen Menschen den Gottesdienst zu feiern. Besonders, weil der Freund von meiner Studienkollegin hier das Kreuz tragen durfte. Genau, den habe ich jetzt gerade auch noch getroffen und es hat mich sehr gefreut. Und ich fand es auch so schön, als die Sonne rauskam beim Vaterunser. Ja.
1: Das war unser Nachrichtenmagazin Treffpunkt Weltkirche. Vielen Dank, dass Sie mit dabei waren. Ich wünsche Ihnen noch einen gesegneten Festtag Christi Himmelfahrt, das was davon übrig ist, und alles Gute. 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
1: Ein Blick auf unsere Themen heute. Welchen Sinn hat Wissen ohne Gewissen? Das fragt Papst Leo bei seinem Besuch an der größten römischen Universität. Und in Würzburg hat der 104. Deutsche Katholikentag begonnen. Herzlich willkommen bei uns am Mikrofon. Begrüßt Sie Stefan von Kempis. Ich darf Sie heute durch die Sendung begleiten. Papst Leo hat eine der größten Universitäten Europas besucht, die römische Uni La Sapienza. Dort hielt er eine Rede vor Studierenden und Dozenten, sprach mit der Universitätsleitung und besuchte auch die Kapelle der Universität. Über den Besuch sprach ich vor dieser Sendung mit meiner Kollegin Anne Preckel, die ihn mitverfolgt hat. Anne, welche Botschaft hatte denn der Papst für die römische Uni La Sapienza mit im Gepäck?
2: Ja, es hat ja eine lange Tradition, dass Päpste an Universitäten sprechen. Leos Vorgänger Franziskus und Benedikt haben das getan und an diesem Donnerstag eben auch der US-amerikanische Papst. Leo hat gesagt, sein Besuch solle ein Zeichen sein für einen neuen Bildungsbund zwischen der Kirche in Rom und der Sapienza-Universität. Anliegen der Päpste ist ja grundsätzlich bei solchen Universitätsbesuchen, Brücken zu schlagen zwischen Glauben und weltlicher Wissenschaft, den Dialog zu fördern, auch Allianzen schmieden im Sinne des Gemeinwohls. Die Hochschule La Sapienza, übersetzt die Weisheit, ist wirklich eine sehr große internationale Universität. Es gibt über 1000 Studierende dort. Sie ist eine der größten Unis in Europa überhaupt. Und der Papst hat von dort aus den Blick auf ganz aktuelle Fragen auch gelenkt.
1: Welche Themen hat er denn angesprochen?
2: Er hat Aufrüstung und Krieg in der Welt verurteilt und die Verwendung von Technologien wie künstliche Intelligenz für die Kriegsführung. Hier braucht es mehr Kontrolle, hat der Papst noch einmal bekräftigt. Er hat auch davor gewarnt, dass sich die Forschung vor diesen Karren sozusagen spannen lässt. Das Studium muss doch dem Leben, dem Frieden und der Gerechtigkeit dienen, hat der Papst bekräftigt. Fortschritt soll Menschen und Völker bejahen und sie nicht vernichten oder unterjochen. Er hat auch sehr klar die aktuelle Kriegsrhetorik kritisiert, also die Illusion, dass Aufrüstung mehr Sicherheit in der Welt schafft. Und er hat hervorgehoben, dass damit de facto Investitionen in Bildung und Gesundheit auch abgezogen werden durch diese Aufrüstungsspirale, durch das ganze Geld, was da reinfließt. Ja, und das sehen wir ja derzeit weltweit, diese ungute Umleitung von Geld in Geschäfte des Todes, so könnte man das mal zugespitzt sagen. Und ja, er hat auch aktuelle Konflikte angesprochen und gesagt, dass im Zusammenhang mit den Kriegen in der Ukraine, in Palästina, im Libanon und im Iran, dass wir da de facto eine Spirale der Vernichtung auch gesehen haben oder sehen.
1: Welche Rolle haben für Leo in diesem Kontext Wissenschaft, Forschung, Bildung?
2: Wissenschaft, Forschung und Bildung sollen sich verbünden mit Religionen im Sinne des Gemeinwohls. Man könnte das so ein bisschen auf die Formel bringen, welchen Sinn hat denn das Wissen ohne ein Gewissen? Studiert, pflegt und bewahrt die Gerechtigkeit? Seid gemeinsam mit mir, dem Papst und mit vielen anderen Menschen guten Willens in der Welt Handwerker des wahren Friedens, der für Eintracht unter Völkern und den Schutz der Schöpfung eintritt. Der Papst hat also daran erinnert, dass Wissen nicht nur dazu dienen soll, allein Karriere und Kohle zu machen, sondern dass Bildung zur Verbesserung der Welt beitragen soll und auch zur Selbsterkenntnis des Menschen beitragen kann.
1: Vielen Dank, Anne Preckel. Und jetzt kommen wir zum 104. Deutschen Katholikentag, der am Mittwochabend in Würzburg begonnen hat und bei dem wir von Radio Vatikan, Vatican News und dem deutschsprachigen Osservatore Romano auch mit einem Stand vertreten sind. Hab Mut, steh auf, das ist das Motto.
3: Also ich erwarte mir, dass das Motto auch Wirklichkeit wird.
1: Das sagte der Augsburger Bischof Bertram Mayer am Donnerstag in einem Interview an unserem Stand.
3: Gerade der verstorbene Papst Franziskus hat ja immer wieder davon gesprochen, steht auf oder geht voran. Und genau das, denke ich, ist wichtig, gerade in dem Thema Ökumene, aber auch im interreligiösen Dialog.
1: Eröffnet wurde der Katholikentag am Mittwochabend mit eindringlichen Appellen zu mehr Zuversicht, demokratischem Engagement und gesellschaftlichem Zusammenhalt. Bundespräsident Frank-Walter Steinmeier, der bayerische Ministerpräsident Markus Söder, Bischöfe und katholische Laien warnten vor Resignation, Hass und einer zunehmenden Spaltung der Gesellschaft. Wir müssen aufhören, uns selbst in die Ohnmacht und das Land in den Abgrund zu reden, das sagte Steinmeier vor rund 9000 Besucherinnen und Besuchern, die auf dem Residenzplatz in Würzburg dem Regen trotzten. Bischof Mayer zum Katholikentagsthema Mut.
3: Es müssen nicht immer die Sensationsschlagzeilen sein, sondern einfach ein positives Aufstehen in diesem Sinne, dass wir nicht sitzen bleiben, dass wir nicht Daumen drehen, dass wir aber auch die Köpfe nicht hängen lassen, sondern dass wir wirklich mit einem Drive nach vorne blicken und die Einheit der Kirche, aber auch das Miteinander der Religionen in den Blick nehmen. Und der jetzige Papst Leo gibt uns ja dafür auch einen guten Impuls mit seinem Wahlspruch.
1: Papst Leos Wahlspruch, ein Zitat des heiligen Augustinus, lautet in illo uno unum, in dem einen sind wir eins. Mit dem einen ist Christus gemeint. Eine Botschaft hat Leo XIV. Nicht an den Katholikentag geschickt, anders als es seine Vorgänger in der Regel gehalten haben. Was hält unsere Gesellschaft zusammen? Das ist nach Ansicht der Generalsekretärin der Deutschen Bischofskonferenz, Beate Gillis, eine der entscheidenden Fragen auf dem Katholikentag. Christine Seuss sprach mit Frau Gillis an diesem Donnerstag an unserem Stand in Würzburg.
4: Erstmal lasse ich mich vom Regen, einfach lasse ich mir die gute Laune nicht verderben. Das ist ja schon mal ganz wichtig. Naja, und ich finde es wirklich nochmal klasse, das Thema Hab Mut, steh auf. Das ist nochmal eine Botschaft. Und ich hoffe mal sehr, dass es uns gelingt, diese einerseits ins Gespräch zu kommen mit der Politik, auch nochmal zu schauen, ist denn unsere Perspektive, was ist unser Blick, wie die Zukunft unserer Gesellschaft aussehen kann, aber auch zu sagen, und welche Verantwortung übernehmen wir da als Kirche? Und da gibt es 1000 Veranstaltungen hier, die das nochmal fokussieren. Und ich hoffe, dass die Menschen, die hier sind, mutiger nach Hause fahren, als sie gekommen sind.
5: Naja, es ist ja auch wirklich viel Politikprominenz da. Es sind hochrangig besetzte Podien. Soll hier vielleicht auch eine Art Allianz geschmiedet werden zwischen Politik, Zivilgesellschaft und Kirche, um genau die Themen, die Sie genannt haben, voranzubringen?
4: Ich erlebe da im Moment eine neue Offenheit. Auch bei Politikerinnen und Politikern. Wir haben immer mal wieder die Frage, wo darf Kirche sich einmischen? Und das ist manchmal auch schwierig, in tagespolitische Debatten auch sich dazu zu äußern. Aber wir merken, wir brauchen nochmal eine grundlegendere Frage. Nicht nur die Frage, was ist sozusagen jetzt die nächste konkrete politische Entscheidung, sondern was hält unsere Gesellschaft zusammen? Und ich glaube, dass eine Haltung aus dem Evangelium heraus da eine wirklich starke Botschaft ist. Und ich merke auch, dass ich die Politikerinnen und Politiker fragen möchte, wes Geistes Kind seid ihr denn? Was ist denn eure Grundhaltung? Weil wir doch auch, wenn wir in unsere Vergangenheit zurückschauen, wissen, wie schnell es gehen kann, dass auch demokratische Grundstrukturen, die in meinem Leben ich immer für also das kann ich mir gar nicht anders vorstellen. Und ich habe immer gedacht, das ist im Grunde genommen Gott gegeben in Deutschland, dass wir eine demokratische Gesellschaft haben. Und wir spüren jetzt, nein, das ist es nicht. Es ist in Gefahr. Und dann braucht es nochmal diese Grundlage, da hinzuschauen, auf welcher aus welcher Quelle schöpfen wir denn da? Und ich glaube, das ist wichtig. Und da, glaube ich, ist auch ein Katholikentag, das nochmal bewusst zu machen. Und nicht nur die Politikerinnen und Politiker, sondern wir müssen es ja alle wissen, aus welcher Quelle wir schöpfen wollen.
5: Der Katholikentag ist gerade angegangen, wie gesagt, leider von Regen ein wenig beeinträchtigt. Aber wie nehmen Sie die Stimmung der Menschen wahr?
4: Ich nehme eine große Offenheit, eine große Freude und aber auch diese fragende Haltung. Und das betrifft sozusagen die politische Situation, das betrifft aber natürlich auch, wie geht's weiter in unserer Kirche.
1: Ein Gespräch mit der Generalsekretärin der Deutschen Bischofskonferenz, Beate Gilles. Aber es laufen ja nicht nur Bischöfe und Generalsekretärinnen und Prominente auf dem Katholikentag herum, sondern vor allem interessierte Besucherinnen und Besucher. Mit 30.000 rechnet man in diesen Tagen. Eine kleine Umfrage am Rand der ersten großen Messfeier von Würzburg an diesem Donnerstag.
6: Total schön. Also wir kommen eh aus Würzburg und das ist so toll, dass das dieses Jahr hier ist.
7: Ja.
6: Kann ich nur zustimmen.
5: Und der Regen hat euch nichts ausgemacht?
6: Nee, gar nicht. Also das war es total wert und es ist ja dann jetzt auch noch sonnig geworden.
8: Erwarte ich bestimmt schöne Zusammenkünfte mit anderen Gläubigen. Bestimmt auch ein paar interessante Vorträge. Haben mir da schon ein paar ausgesucht. Und ja, einfach mal schön die Gemeinschaft zu leben, weil es ja doch leider in den Kirchen noch immer weniger wird. Und dann ist es umso schöner, viele Leute zu treffen und auch vor allem junge Leute zu treffen, die genauso glauben wie man selbst.
7: Ich fand besonders jetzt im Gottesdienst im Moment schön, als alle ihre Regenschirme aufgespannt haben, weil das so ein Meer aus unterschiedlichen Regenschirmen gegeben hat. Und ich dachte, oh, obwohl ja irgendwie alle Menschen was Unterschiedliches mitbringen, sind wir doch für das Gleiche hier und weil wir an das Gleiche glauben. Und das war symbolisch irgendwie gerade total schön.
9: Ich fand auch, dass die Vielfalt spürbar geworden ist. Die vielen Menschen, die hier sind und auch im Gottesdienst durch die Verteilung der unterschiedlichen Rollen und die große Beteiligung der Menschen, die dabei waren.
10: Besonders gut hat mir gefallen, dass die Leinwände da waren. Wir konnten sehr viel sehen und blöd war es dann, dass es angefangen hat zu regnen und ja.
11: Ja, ich fand es auch sehr beeindruckend, diese große Gemeinschaft hier auf dem Platz zusammenzukommen. Neben uns waren Priesteranwärter aus Afrika, der hier in Deutschland studiert. Dann waren Priester aus dem Bistum Trier neben uns, zusammen mit seinem Mentor. Verschiedene Menschen aus unterschiedlichen Regionen Deutschlands sind zusammengekommen und es war ein tolles Gemeinschaftserlebnis, der schöne Gottesdienst. Für meinen Sohn, der ist jetzt 11, da sind so Zirkus-Kunststücke werden da vorne angeboten, da wollen wir jetzt mal hinlaufen, das ist, denke ich, was Interessantes. Und dann haben wir noch, heute Nachmittag ist ein Clowns-Gottesdienst mit angeboten, ich glaube, das wird auch sehr interessant und ansonsten lassen wir erstmal alles auf uns wirken.
12: Also ich freue mich hier zu sein, weil ich hier studiert habe vor über 20 Jahren und das war ein sehr schönes Erlebnis, mit den vielen Menschen den Gottesdienst zu feiern, besonders weil der Freund von meiner Studienkollegin hier das Kreuz tragen durfte. Genau, den habe ich jetzt gerade auch noch getroffen und es hat mich sehr gefreut. Und ich fand es auch so schön, als die Sonne rauskam beim Vaterunser. Ja.
1: Für uns in Würzburg unsere Kolleginnen Christine Seuss und Birgit Pottler. Sie haben uns ihre Eindrücke geschickt.
13: Die Eröffnungsveranstaltung am Mittwochabend mit Bundespräsident Frank-Walter Steinmeier, die begann bei Sonne und endete im Gewitter. Die Menschen strömten den Abend lang dann dennoch durch die Stadt und die Dekanate des Bistums hatten an verschiedenen Plätzen Musik, Kulinarisches ist ihnen ganz wichtig gewesen und verschiedene Gesprächsangebote.
14: Ja, der Katholikentag ist natürlich viel Organisation. Er hat ja ein Präsidium, ein Organisationskomitee, viele hauptberufliche Stellen. Aber man sieht wirklich, die Umsetzung vor Ort lebt von den Ehrenamtlichen. Das wurde ja auch bei der Pressekonferenz nochmal betont. Mehr als 1.400 sind ja hier in Würzburg auch im Einsatz.
13: Ja, und beim Durchgehen ist mir mit der römischen Brille dann besonders aufgefallen ein mobiler Stand eines Pastoralteams aus den Haßbergen. Die hatten die heilige Pforte als Einladung auf den Türen des Anhängers.
14: Ja, und am ersten Abend gegen 22 Uhr gab es dann den Abendsegen auf allen Plätzen mit traditionellen weltlichen und kirchlichen Liedern. Und zu dem Zeitpunkt war es zum Glück trocken. Kerzen wurden dann auch verteilt, immer unter dem Leitwort: Hab Mut, steh auf. Wofür bin ich heute aufgestanden? Wo setze ich meinen Mut ein? In Kirche und Gesellschaft. Und die Kerzen, die konnten die Menschen auf dem Nachhauseweg dann in große Behälter mit Sand stecken, wo sie langsam abbrennen konnten. Auch ein schönes Bild.
13: Ja, und zum Gottesdienst, zum Christi Himmelfahrtstag heute Morgen, da waren ca. 11.000 Menschen auf dem Platz vor der barocken Residenz versammelt. Der Würzburger Bischof Franz Jung hatte vor der Eröffnung in der Pressekonferenz auch noch betont, der Katholikentag mache Kirche ja eben zu einem sichtbaren Zeichen der Hoffnung. Und die Veranstaltungen auf diesen großen Plätzen, die viele von den Postkartenbildern und Reiseführern kennen, die tragen sicher auch dazu bei, Kirche noch mal sichtbar zu machen.
14: Ja, und in seiner Predigt zu Christi Himmelfahrt hat der Bischof auch vor dem Missbrauch von Religion für politische Zwecke gewarnt. Auch mit Blick auf das Motto natürlich, hab Mut, steh auf, rief er dazu auf, Machthabern zu widersprechen, die ihre Allmachtsfantasien religiös verbrämen. Gottes Reich gründe nicht auf Gewalt, Unterdrückung oder Einschüchterung. Christus rufe dagegen dazu auf, Frieden zu stiften und einander zu dienen.
13: Das Thema Frieden wurde nach dem Gottesdienst lautstark, und zwar mit einem Glockenkonzert des Würzburger Doms. Das Geläut mit 20 Glocken wurde vor genau 60 Jahren, eben nach dem Zweiten Weltkrieg, dann neu geweiht und zählt unter Experten zu den bedeutendsten Nachkriegsgeläuten in Europa. Eine Glocke aus dem Mittelalter ist sogar noch darunter. Und auf Großbildschirmen waren während des Konzerts die Glocken in Nahaufnahmen zu sehen. Und Menschen aller Generationen standen da und staunten. Anders kann ich es gar nicht formulieren. Würzburger sagten mir, die Glocken, die stehen einfach für unsere Stadt und die wollen wir zeigen und hören lassen. Und Gäste, auch Kinder, sagten baff, atemberaubend.
14: Ja, ein Thema bei diesem Katholikentag, leider auch das Wetter. Manche haben das Motto ja schon abgewandelt in Hab Mut, Schirm auf. Auch beim Gottesdienst heute früh waren diese Schirme dringend notwendig.
13: Ja, aber mein Bild des Tages, zum Friedensgruß kam die Sonne raus.
14: Insgesamt meint das Wetter es leider wirklich nicht gut mit den Besuchern hier in Würzburg. Kalt, regnerisch, windig. Aber ich muss schon sagen, das tut der Stimmung eigentlich keinen Abbruch. Wir waren hier am Stand von Radio Vatikan, Vatican News, Osservatore Romano, auch wirklich überrascht, wie viele Leute heute doch gleich nach der Messe hier vorbeiströmten und sich dann auch wirklich sehr interessiert über unser Angebot informiert haben.
13: Ja, wir haben den Stand direkt hinter dem Rathaus auf dem Weg zwischen der Marienkapelle und der alten Mainbrücke, auf dem Weg zur Kirchenmeile, wo sich dann die verschiedenen Bistümer vorstellen. Und die Materialien, die wir hier haben, die werden uns nahezu aus der Hand gerissen, müssen wir sagen. Nicht nur, dass die Leute gerne natürlich ein Foto mit Papst Leo machen, den wir hier als Aufsteller so ungefähr in Lebensgröße haben, sondern auch die Aktion mit dem Sonderstempel, die wird sehr gut aufgenommen.
14: Ja, das ist wirklich eine schöne Aktion, die wir jetzt schon bei sehr vielen Katholikentagen haben. Die Vatikanpost hat auch in diesem Jahr wieder einen eigenen Sonderstempel für den Katholikentag herausgegeben. Wir haben also Vatikanbriefmarken und Papst-Leo-Postkarten dabei. Und die Leute können eine Postkarte an sich selbst oder an andere adressieren und in unseren Briefkasten schmeißen. Wir nehmen die Postkarten dann wieder mit nach Rom, lassen sie dort abstempeln mit dem Sonderstempel. Und dann kommt Post aus dem Vatikan. Besonders gerne werden natürlich auch noch unsere Coin-Cards gekauft und wir haben Postkarten von Papst Leo und so weiter und so fort. Also einfach vorbeischauen.
13: Ja, aus Würzburg, Birgit Pottler
14: und Christine Seuss.
1: Das war unser Nachrichtenmagazin Treffpunkt Weltkirche. Vielen Dank, dass Sie mit dabei waren. Ich wünsche Ihnen noch einen gesegneten Festtag Christi Himmelfahrt, das, was davon übrig ist, und alles Gute. 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
1: Einblick auf unsere Themen heute. Welchen Sinn hat Wissen ohne Gewissen? Das fragt Papst Leo bei seinem Besuch an der größten römischen Universität. Und in Würzburg hat der 104. Deutsche Katholikentag begonnen. Herzlich willkommen bei uns am Mikrofon. Begrüßt Sie Stefan von Kempis. Ich darf Sie heute durch die Sendung begleiten. Papst Leo hat eine der größten Universitäten Europas besucht, die römische Uni La Sapienza. Dort hielt er eine Rede vor Studierenden und Dozenten, sprach mit der Universitätsleitung und besuchte auch die Kapelle der Universität. Über den Besuch sprach ich vor dieser Sendung mit meiner Kollegin Anne Preckel, die ihn mitverfolgt hat. Anne, welche Botschaft hatte denn der Papst für die römische Uni La Sapienza mit im Gepäck?
2: Ja, es hat ja eine lange Tradition, dass Päpste an Universitäten sprechen. Leos Vorgänger Franziskus und Benedikt haben das getan und an diesem Donnerstag eben auch der US-amerikanische Papst. Leo hat gesagt, sein Besuch solle ein Zeichen sein für einen neuen Bildungsbund zwischen der Kirche in Rom und der Sapienza-Universität. Anliegen der Päpste ist ja grundsätzlich bei solchen Universitätsbesuchen, Brücken zu schlagen zwischen Glauben und weltlicher Wissenschaft, den Dialog zu fördern, auch Allianzen schmieden im Sinne des Gemeinwohls. Die Hochschule La Sapienza, übersetzt die Weisheit, ist wirklich eine sehr große internationale Universität. Es gibt über 1000 Studierende dort. Sie ist eine der größten Unis in Europa überhaupt. Und der Papst hat von dort aus den Blick auf ganz aktuelle Fragen auch gelenkt.
1: Welche Themen hat er denn angesprochen?
2: Er hat Aufrüstung und Krieg in der Welt verurteilt und die Verwendung von Technologien wie künstliche Intelligenz für die Kriegsführung. Hier braucht es mehr Kontrolle, hat der Papst noch einmal bekräftigt. Er hat auch davor gewarnt, dass sich die Forschung vor diesen Karren sozusagen spannen lässt. Das Studium muss doch dem Leben, dem Frieden und der Gerechtigkeit dienen, hat der Papst bekräftigt. Fortschritt soll Menschen und Völker bejahen

0: und sie nicht vernichten oder unterjochen. Er hat auch sehr klar die aktuelle Kriegsrhetorik kritisiert, also die Illusion, dass Aufrüstung mehr Sicherheit in der Welt schafft. Und er hat hervorgehoben, dass damit de facto Investitionen in Bildung und Gesundheit auch abgezogen werden durch diese Aufrüstungsspirale, durch das ganze Geld, was da reinfließt. Ja, und das sehen wir ja derzeit weltweit, diese ungute Umleitung von Geld in Geschäfte des Todes, so könnte man das mal zugespitzt sagen. Und ja, er hat auch aktuelle Konflikte angesprochen und gesagt, dass im Zusammenhang mit den Kriegen in der Ukraine, in Palästina, im Libanon und im Iran, dass wir da de facto eine Spirale der Vernichtung auch gesehen haben oder sehen.
1: Welche Rolle haben für Leo in diesem Kontext Wissenschaft, Forschung, Bildung?
0: Wissenschaft, Forschung und Bildung sollen sich verbünden mit Religionen im Sinne des Gemeinwohls. Man könnte das so ein bisschen auf die Formel bringen, welchen Sinn hat denn das Wissen ohne ein Gewissen? Studiert, pflegt und bewahrt die Gerechtigkeit? Seid gemeinsam mit mir, dem Papst und mit vielen anderen Menschen guten Willens in der Welt Handwerker des wahren Friedens, der für Eintracht unter Völkern und den Schutz der Schöpfung eintritt. Der Papst hat also daran erinnert, dass Wissen nicht nur dazu dienen soll, allein Karriere und Kohle zu machen, sondern dass Bildung zur Verbesserung der Welt beitragen soll und auch zur Selbsterkenntnis des Menschen beitragen kann.
1: Vielen Dank, Anne Preckel. Und jetzt kommen wir zum 104. Deutschen Katholikentag, der am Mittwochabend in Würzburg begonnen hat und bei dem wir von Radio Vatikan, Vatican News und dem deutschsprachigen Osservatore Romano auch mit einem Stand vertreten sind. Hab Mut, steh auf, das ist das Motto.
2: Also ich erwarte mir, dass das Motto auch Wirklichkeit wird.
1: Das sagte der Augsburger Bischof Bertram Mayer am Donnerstag in einem Interview an unserem Stand.
2: Gerade der verstorbene Papst Franziskus hat ja immer wieder davon gesprochen, steht auf oder geht voran. Und genau das, denke ich, ist wichtig, gerade in dem Thema Ökumene, aber auch im interreligiösen Dialog.
1: Eröffnet wurde der Katholikentag am Mittwochabend mit eindringlichen Appellen zu mehr Zuversicht, demokratischem Engagement und gesellschaftlichem Zusammenhalt. Bundespräsident Frank-Walter Steinmeier, der bayerische Ministerpräsident Markus Söder, Bischöfe und katholische Laien warnten vor Resignation, Hass und einer zunehmenden Spaltung der Gesellschaft. Wir müssen aufhören, uns selbst in die Ohnmacht und das Land in den Abgrund zu reden, das sagte Steinmeier vor rund 9000 Besucherinnen und Besuchern, die auf dem Residenzplatz in Würzburg dem Regen trotzten. Bischof Mayer zum Katholikentagsthema Mut.
2: Es müssen nicht immer die Sensationsschlagzeilen sein, sondern einfach ein positives Aufstehen in diesem Sinne, dass wir nicht sitzen bleiben, dass wir nicht Daumen drehen, dass wir aber auch die Köpfe nicht hängen lassen, sondern dass wir wirklich mit einem Drive nach vorne blicken und die Einheit der Kirche, aber auch das Miteinander der Religionen in den Blick nehmen. Und der jetzige Papst Leo gibt uns ja dafür auch einen guten Impuls mit seinem Wahlspruch.
1: Papst Leos Wahlspruch, ein Zitat des heiligen Augustinus, lautet In illo uno unum, in dem einen sind wir eins. Mit dem einen ist Christus gemeint. Eine Botschaft hat Leo XIV. Nicht an den Katholikentag geschickt, anders als es seine Vorgänger in der Regel gehalten haben. Was hält unsere Gesellschaft zusammen? Das ist nach Ansicht der Generalsekretärin der Deutschen Bischofskonferenz, Beate Gillis, eine der entscheidenden Fragen auf dem Katholikentag. Christine Seuss sprach mit Frau Gillis an diesem Donnerstag an unserem Stand in Würzburg.
3: Erstmal lasse ich mich vom Regen, einfach lasse ich mir die gute Laune nicht verderben. Das ist ja schon mal ganz wichtig. Naja, und ich finde es wirklich nochmal klasse, das Thema Habt Mut, steh auf. Das ist nochmal eine Botschaft. Und ich hoffe mal sehr, dass es uns gelingt, diese einerseits ins Gespräch zu kommen mit der Politik, auch nochmal zu schauen, was ist denn unsere Perspektive, was ist unser Blick, wie die Zukunft unserer Gesellschaft aussehen kann. Aber auch zu sagen, und welche Verantwortung übernehmen wir da als Kirche? Und da gibt es 1000 Veranstaltungen hier, die das nochmal fokussieren. Und ich hoffe, dass die Menschen, die hier sind,

0: mutiger nach Hause fahren, als sie gekommen sind.
1: Naja, es ist ja auch wirklich viel Politikprominenz da. Es sind hochrangig besetzte Podien. Soll hier vielleicht auch eine Art Allianz geschmiedet werden zwischen Politik, Zivilgesellschaft und Kirche, um genau die Themen, die Sie genannt haben, voranzubringen?
0: Ich erlebe da im Moment eine neue Offenheit. Auch bei Politikerinnen und Politikern. Wir haben immer mal wieder die Frage, wo darf Kirche sich einmischen? Und das ist manchmal auch schwierig, in tagespolitische Debatten auch sich dazu zu äußern. Aber wir merken, wir brauchen nochmal eine grundlegendere Frage. Nicht nur die Frage, was ist sozusagen jetzt die nächste konkrete politische Entscheidung, sondern was hält unsere Gesellschaft zusammen? Und ich glaube, dass eine Haltung aus dem Evangelium heraus da eine wirklich starke Botschaft ist. Und ich merke auch, dass ich die Politikerinnen und Politiker fragen möchte, wes Geistes Kind seid ihr denn? Was ist denn eure Grundhaltung? Weil wir doch auch, wenn wir in unsere Vergangenheit zurückschauen, wissen, wie schnell es gehen kann, dass auch demokratische Grundstrukturen, die in meinem Leben ich immer für also das kann ich mir gar nicht anders vorstellen. Und ich habe immer gedacht, das ist im Grunde genommen Gott gegeben in Deutschland, dass wir eine demokratische Gesellschaft haben. Und wir spüren jetzt, nein, das ist es nicht. Es ist in Gefahr. Und dann braucht es nochmal diese Grundlage, da hinzuschauen, aus welcher Quelle schöpfen wir denn da. Und ich glaube, das ist wichtig. Und da glaube ich, ist auch ein Katholikentag, das nochmal bewusst zu machen. Und nicht nur die Politikerinnen und Politiker, sondern wir müssen es ja alle wissen, aus welcher Quelle wir schöpfen wollen.
1: Der Katholikentag ist gerade angegangen, wie gesagt, leider von Regen ein wenig beeinträchtigt. Aber wie nehmen Sie die Stimmung der Menschen wahr?
0: Ich nehme eine große Offenheit, eine große Freude und aber auch diese fragende Haltung. Und das betrifft sozusagen die politische Situation, das betrifft aber natürlich auch, wie geht's weiter in unserer Kirche.
2: Ein Gespräch mit der Generalsekretärin der Deutschen Bischofskonferenz, Beate Gilles. Aber es laufen ja nicht nur Bischöfe und Generalsekretärinnen und Prominente auf dem Katholikentag herum, sondern vor allem interessierte Besucherinnen und Besucher. Mit 30.000 rechnet man in diesen Tagen. Eine kleine Umfrage am Rand der ersten großen Messfeier von Würzburg an diesem Donnerstag.
3: Total schön. Also wir kommen eh aus Würzburg und das ist so toll, dass das dieses Jahr hier ist.
4: Ja.
3: Kann ich nur zustimmen.
1: Und der Regen hat euch nichts ausgemacht?
3: Nee, gar nicht. Also das war es total wert und es ist ja dann jetzt auch noch sonnig geworden.
5: Erwarte ich bestimmt schöne Zusammenkünfte mit anderen Gläubigen. Bestimmt auch ein paar interessante Vorträge. Haben mir da schon ein paar ausgesucht. Und einfach mal schön die Gemeinschaft zu leben, weil es ja doch leider in den Kirchen noch immer weniger wird. Dann ist es umso schöner, viele Leute zu treffen und auch vor allem junge Leute zu treffen, die genauso glauben wie man selbst.
4: Ich fand besonders jetzt im Gottesdienst im Moment schön, als alle ihre Regenschirme aufgespannt haben, weil das so ein Meer aus unterschiedlichen Regenschirmen gegeben hat. Und ich dachte, obwohl ja irgendwie alle Menschen was Unterschiedliches mitbringen, sind wir doch für das Gleiche hier und weil wir an das Gleiche glauben. Und das war symbolisch irgendwie gerade total schön.
6: Ich fand auch, dass die Vielfalt spürbar geworden ist. Die vielen Menschen, die hier sind und auch im Gottesdienst durch die Verteilung der unterschiedlichen Rollen und die große Beteiligung der Menschen, die dabei waren.
7: Besonders gut hat mir gefallen, dass die Leinwände da waren. Wir konnten sehr viel sehen und blöd war es dann, dass es angefangen hat zu regnen und ja.
8: Ja, ich fand es auch sehr beeindruckend, diese große Gemeinschaft hier auf dem Platz zusammenzukommen. Neben uns waren Priesteranwärter aus Afrika, der hier in Deutschland studiert. Dann waren Priester aus dem Bistum Trier neben uns, zusammen mit seinem Mentor. Verschiedene Menschen aus unterschiedlichen Regionen Deutschlands sind zusammengekommen und es war ein tolles Gemeinschaftserlebnis, der schöne Gottesdienst. Für meinen Sohn, der ist jetzt 11, da sind so Zirkus-Kunststücke werden da vorne angeboten, da wollen wir jetzt mal hinlaufen, das ist, denke ich, was Interessantes. Und dann haben wir noch, heute Nachmittag ist ein Clowns-Gottesdienst wird angeboten, ich glaube, das wird auch sehr interessant und ansonsten lassen wir erstmal alles auf uns wirken.
9: Also ich freue mich, hier zu sein weil ich hier studiert habe vor über 20 Jahren. Und das war ein sehr schönes Erlebnis, mit den vielen Menschen den Gottesdienst zu feiern. Besonders, weil der Freund von meiner Studienkollegin hier das Kreuz tragen durfte. Genau, den habe ich jetzt gerade auch noch getroffen und es hat mich sehr gefreut. Und ich fand es auch so schön, als die Sonne rauskam beim Vater Unser. Ja.
2: Für uns in Würzburg unsere Kolleginnen Christine Seuss und Birgit Pottler. Sie haben uns ihre Eindrücke geschickt.
10: Die Eröffnungsveranstaltung am Mittwochabend mit Bundespräsident Frank-Walter Steinmeier, die begann bei Sonne und endete im Gewitter. Die Menschen strömten den Abend lang dann dennoch durch die Stadt und die Dekanate des Bistums hatten an verschiedenen Plätzen Musik, kulinarisches ist ihnen ganz wichtig gewesen und verschiedene Gesprächsangebote.
1: Ja, der Katholikentag ist natürlich viel Organisation. Er hat ja ein Präsidium, ein Organisationskomitee, viele hauptberufliche Stellen, aber man sieht wirklich, die Umsetzung vor Ort lebt von den Ehrenamtlichen. Das wurde ja auch bei der Pressekonferenz nochmal betont. Mehr als 1.400 sind ja hier in Würzburg auch im Einsatz.
10: Ja, und beim Durchgehen ist mir mit der römischen Brille dann besonders aufgefallen ein mobiler Stand eines Pastoralteams aus den Haßbergen. Die hatten die heilige Pforte als Einladung auf den Türen des Anhängers.
1: Ja, und am ersten Abend gegen 22 Uhr gab es dann den Abendsegen auf allen Plätzen mit traditionellen weltlichen und kirchlichen Liedern. Und zu dem Zeitpunkt war es zum Glück trocken. Kerzen wurden dann auch verteilt, immer unter dem Leitwort: Hab Mut, steh auf. Wofür bin ich heute aufgestanden? Wo setze ich meinen Mut ein? In Kirche und Gesellschaft. Und die Kerzen, die konnten die Menschen auf dem Nachhauseweg dann in große Behälter mit Sand stecken, wo sie langsam abbrennen konnten. Auch ein schönes Bild.
10: Ja, und zum Gottesdienst, zum Christi-Himmelfahrtstag heute Morgen, da waren ca. 11.000 Menschen auf dem Platz vor der barocken Residenz versammelt. Der Würzburger Bischof Franz Jung hatte vor der Eröffnung in der Pressekonferenz auch noch betont, der Katholikentag mache Kirche ja eben zu einem sichtbaren Zeichen der Hoffnung. Und die Veranstaltungen auf diesen großen Plätzen, die viele von den Postkartenbildern und Reiseführern kennen, die tragen sich ja auch dazu bei, Kirche noch mal sichtbar zu machen.
1: Ja, und in seiner Predigt zu Christi Himmelfahrt hat der Bischof auch vor dem Missbrauch von Religion für politische Zwecke gewarnt. Auch mit Blick auf das Motto natürlich, hab Mut, steh auf, rief er dazu auf, Machthabern zu widersprechen, die ihre Allmachtsfantasien religiös verbrämen. Gottes Reich gründe nicht auf Gewalt, Unterdrückung oder Einschüchterung. Christus rufe dagegen dazu auf, Frieden zu stiften und einander zu dienen.
10: Das Thema Frieden wurde nach dem Gottesdienst lautstark, und zwar mit einem Glockenkonzert des Würzburger Doms. Das Geläut mit 20 Glocken wurde vor genau 60 Jahren, eben nach dem Zweiten Weltkrieg, dann neu geweiht und zählt unter Experten zu den bedeutendsten Nachkriegsgeläuten in Europa. Eine Glocke aus dem Mittelalter ist sogar noch darunter. Und auf Großbildschirmen waren während des Konzerts die Glocken in Nahaufnahmen zu sehen. Und Menschen aller Generationen standen da und staunten. Anders kann ich es gar nicht formulieren. Würzburger sagten mir, die Glocken, die stehen einfach für unsere Stadt und die wollen wir zeigen und hören lassen. Und Gäste, auch Kinder, sagten baff, atemberaubend.
1: Ja, ein Thema bei diesem Katholikentag, leider auch das Wetter. Manche haben das Motto ja schon abgewandelt in Hab Mut, Schirm auf. Auch beim Gottesdienst heute früh waren diese Schirme dringend notwendig.
10: Ja, aber mein Bild des Tages, zum Friedensgruß kam die Sonne raus.
1: Insgesamt meint das Wetter es leider wirklich nicht gut mit den Besuchern hier in Würzburg. Kalt, regnerisch, windig. Aber ich muss schon sagen, das tut der Stimmung eigentlich keinen Abbruch. Wir waren hier am Stand von Radio Vatikan, Vatican News, Osservatore Romano, auch wirklich überrascht, wie viele Leute heute doch gleich nach der Messe hier vorbeiströmten und sich dann auch wirklich sehr interessiert über unser Angebot informiert haben.
10: Ja, wir haben den Stand direkt hinter dem Rathaus auf dem Weg zwischen der Marienkapelle und der alten Mainbrücke, auf dem Weg zur Kirchenmeile, wo sich dann die verschiedenen Bistümer vorstellen. Und die Materialien, die wir hier haben, die werden uns nahezu aus der Hand gerissen, müssen wir sagen. Nicht nur, dass die Leute gerne natürlich ein Foto mit Papst Leo machen, den wir hier als Aufsteller so ungefähr in Lebensgröße haben, sondern auch die Aktion mit dem Sonderstempel, die wird sehr gut aufgenommen.
1: Ja, das ist wirklich eine schöne Aktion, die wir jetzt schon bei sehr vielen Katholikentagen haben. Die Vatikanpost hat auch in diesem Jahr wieder einen eigenen Sonderstempel für den Katholikentag herausgegeben. Wir haben also Vatikanbriefmarken und Papst-Leo-Postkarten dabei. Und die Leute können eine Postkarte an sich selbst oder an andere adressieren und in unseren Briefkasten schmeißen. Wir nehmen die Postkarten dann wieder mit nach Rom, lassen sie dort abstempeln mit dem Sonderstempel und dann kommt Post aus dem Vatikan. Besonders gerne werden natürlich auch noch unsere Coin-Cards gekauft und wir haben Postkarten von Papst Leo und so weiter und so fort. Also einfach vorbeischauen.
10: Ja, aus Würzburg, Birgit Pottler
1: und Christine Seuss.
2: Das war unser Nachrichtenmagazin Treffpunkt Weltkirche. Vielen Dank, dass Sie mit dabei waren. Ich wünsche Ihnen noch einen gesegneten Festtag Christi Himmelfahrt, das, was davon übrig ist, und alles Gute. 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